ihrem ersten Kinofilm haben Green Day natürlich auch den Soundtrack eingezimmert. Die Single I'm Never Gonna R.I.P. daraus ist neu auf Rockantenne.

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1: Kissin' Dynamite mit ihrem Album Kissin' Dynamite. Die Bühne, die Bretter, die die Welt bedeuten, diese wollen bekanntlicher erobert werden und jeder, der schon mal den tosenden Applaus der Menge erleben konnte, wird süchtig danach. Sagt man. Nicht so Hannes Braun, seines Zeichens Frontmann von Kissin' Dynamite. Der hat im August letzten Jahres bekannt gegeben, sich von der Bühne zurückzuziehen. Der Schock war groß unter uns Fans, der Schmerz noch größer, aber einen Wunsch erfüllt der Sänger seinen Jüngern jetzt doch noch. Es gibt noch ein Album mit ihm am Mikro, das genauso heißt wie die Band. Kissin' Dynamite.

Neben neuen Hymnen haben die Jungs auch ein paar ihrer Hits neu aufgenommen, sodass wir es wirklich mit einem äußerst würdigen Abschlussalbum zu tun haben. Und dann kann die neue Ära starten. Kiss in Dynamite von Kiss in Dynamite ist das Album der Woche auf Rockantenne.

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0: bin Joshua Heise. Der Sommer geht zu Ende und das heißt auch, die Heizsaison geht bald wieder los. Doch das wird dieses Jahr wohl teurer. Laut dem aktuellen Heizspiegel der Beratungsgesellschaft CO2 Online dürften vor allem die Preise für Heizöl und Holzpellets raufgehen. Beim Erdgas sehen die Experten aber trotz der gestiegenen Handelspreise eine leichte Entlastung. Ihr Tipp: richtig heizen und lüften sowie weniger Warmwasser verbrauchen. Die Bundesregierung hat einen neuen Tankrabatt auf den Weg gebracht. Nach Angaben des Finanzministeriums soll er von Anfang Oktober bis Ende Dezember gelten. Bundestag und Bundesrat müssen noch zustimmen. Ursula Winkler berichtet.
1: Mit dem Rabatt greift die Regierung zu einem erprobten Mittel. Wie schon im Mai und Juni soll der Liter Sprit so rund 17 Cent günstiger werden. Beim letzten Mal wurden die Preise gesenkt. Allerdings gaben die Mineralölkonzerne die Steuersenkung nicht komplett an Autofahrer weiter. Die Regierung plant daneben eine weitere, neue Maßnahme. Spätestens zum Jahreswechsel soll befristet ein Spritpreisdeckel kommen.
0: In Deutschland war dieses Jahr offenbar gut Kirschen essen. Die Obstbauern haben eine der besten Kirschenernten der letzten Jahre eingefahren. Insgesamt rund 48.500 Tonnen Süß- und Sauerkirschen. Das sind 8% mehr als im langjährigen Durchschnitt. Grund waren demnach das milde Frühjahr und nur wenige Frostschäden. Einer der größten Deals in der Entertainment-Industrie ist offenbar unter Dach und Fach. US-Medien zufolge darf Paramount doch den Konzern Warner Brothers übernehmen, dank eines Vergleichs mit Kalifornien und 11 weiteren US-Bundesstaaten. Diese hatten gegen die Übernahme geklagt, weil sie höhere Preise und weniger Inhalte für das Publikum befürchteten. Paramount zahlt für Warner Brothers umgerechnet 100 Milliarden Euro.

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Zwei Mann, ein Sound wie eine ganze Rockmaschine. Royal Blood melden sich zurück mit fettem Bass, stampfenden Drums und null Zurückhaltung. Royal Blood und 10 over 10 ist neu auf Rockantenne.

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4: Ich bin Joshua Heise. NRW-Ministerpräsident Wüst hat sich für einen anderen Umgang mit der AfD ausgesprochen. Man habe zu viel über die Partei geredet und zu wenig darüber, was die Menschen zu ihr treibe, sagte der CDU-Politiker der Rheinischen Post. An seiner grundlegenden Ablehnung der AfD habe sich aber nichts geändert. Mit Blick auf die NRW-Landtagswahl nächstes Jahr sagte er, er wolle

0: sich mehr den Problemen der Menschen zuwenden. Die Grüne Jugend hat die Grünen in Berlin dazu aufgefordert, eine Koalition mit der Linken und der SPD einzugehen. Bundessprecher Bobka sagte dem Redaktionsnetzwerk Deutschland, keine Partei habe stärker verloren als die CDU. Ein Bündnis mit ihr wäre ein massiver kognitiver Spagat. Die Grünen-Parteispitze hatte eine Koalition mit der Linken zuletzt an ein klares Bekenntnis gegen Antisemitismus geknüpft. In New York beginnt heute die politisch wichtigste Woche des Jahres bei den Vereinten Nationen. Mit einer Rede von US-Präsident Trump startet die UN-Generaldebatte. Tina Eck berichtet.
1: Trump will am Rande der Vollversammlung Vertreter der Golfstaaten treffen. Der eskalierende Iran-Krieg gefährdet Städte, US-Stützpunkte und wichtige Öl- und Schifffahrtswege in der Golfregion. Großbritannien, Frankreich und Kanada, die Palästina als Staat anerkennen, sprechen in New York über eine Zwei-Staaten-Lösung. Und Reden gibt es heute unter anderem von den Präsidenten aus der Türkei, Frankreich und dem britischen Premierminister Andy Burnham.
0: Im großen Führungsmachtkampf beim Fußball-Weltverband zeigt sich FIFA-Chef Infantino erstmals gesprächsbereit für Reformen. In einem Brief an die Präsidenten der 211 Mitgliedsverbände kündigte der Schweizer eine unabhängige Überprüfung der FIFA-Governance sowie Gespräche über eine Stärkung der Entscheidungsprozesse an. Seine erneute Kandidatur als Präsident will er aber nicht zurückziehen.

Nickelback sind zurück mit einem lauten Vorboten zum kommenden Album Everything Under the Sun. Die Single Rattle the Cage von Nickelback ist neu auf Rockantenne.

die Bretter, die die Welt bedeuten, diese wollen bekanntlicher erobert werden und jeder, der schon mal den tosenden Applaus der Menge erleben konnte, wird süchtig danach. Sagt man. Nicht so Hannes Braun, seines Zeichens Frontmann von Kiss in Dynamite. Der hat im August letzten Jahres bekannt gegeben, sich von der Bühne zurückzuziehen. Der Schock war groß unter uns Fans, der Schmerz noch größer, aber einen Wunsch erfüllt der Sänger seinen Jüngern jetzt doch noch. Es gibt noch ein Album mit ihm am Mikro, das genauso heißt wie die Band. Kiss in Dynamite.

Neben neuen Hymnen haben die Jungs auch ein paar ihrer Hits neu aufgenommen, sodass wir es wirklich mit einem äußerst würdigen Abschlussalbum zu tun haben. Und dann kann die neue Ära starten. Kiss in Dynamite von Kiss in Dynamite ist das Album der Woche auf Rockantenne.

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1: Rockantenne Deutschlandwetter, quer durchs Land heute zwei Seiten. Im Nordwesten mehr grau mit vielen Wolken, sonst wird es besonders Richtung Südwesten heute wieder sonniger. 15 bis 23 Grad, die Topwerte. Ich bin Katrin Steinberger, es ist 5 Uhr, guten Morgen. Mehr Zeit für Patienten, weniger Papierkram. So stellt sich Bundesgesundheitsminister Lindemann die Zukunft der Krankenhäuser vor. Beim Krankenhausgipfel warb er jetzt für weniger Bürokratie, mehr Digitalisierung und mehr Vertrauen ins Klinikpersonal. Die Krankenhausgesellschaft ist an seiner Seite. Sie kritisiert, dass viele Vorgaben heute vor allem Ordner füllen, aber kaum etwas zur besseren Versorgung beitragen. In Wesslingen bei Köln ist ein bedeutender römischer Münzschatz entdeckt worden, der größte bekannte Hortfund aus der Zeit des Kaisers Hadrian in Deutschland. Gefunden wurde der Schatz von einem Sondengänger. Er hatte eine offizielle Genehmigung dafür und den Fund sofort den Fachleuten gemeldet. Dadurch konnten Experten alle Münzen sicher bergen. Gianni Infantino öffnet die Tür für Reformen beim Fußball-Weltverband FIFA. In einem Brief an die Chefs der 211 Mitgliedsverbände bietet er eine unabhängige Prüfung der FIFA-Strukturen und Gespräche über stärkere Entscheidungsprozesse an, inklusive seiner eigenen Rolle. Damit reagiert er auf massiven Druck nach seinen WM-Investorenplänen. Ein persönlicher Rückzug sei aber kein Thema, so Infantino.
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1: Ozzy Osbournes und Black Sabbaths letztes Konzert kommt in die Kinos. Back to the Beginnings heißt der Film und feiert seine Premiere weltweit am 28. Oktober. Dort wird der emotionale Abschied des Prince of Darkness von seinen Fans festgehalten. Das letzte Konzert von Black Sabbath hat vergangenes Jahr in Birmingham stattgefunden. Mit dabei sind auch einige Rock- und

0: Metal-Giganten gewesen, wie Metallica, Guns N' Roses oder Slayer, sie sind ebenfalls in dem Film zu sehen.
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Die Bundesregierung hat sich als Reaktion auf die steigenden Spritpreise, also auf einen erneuten Tankrabatt, geeinigt. Kritisiert wird er schon, er sei opportunistisch. Denn auf lange Sicht sorge das für mehr Wohlstandsverlust als vorübergehend höhere Spritpreise. Mag ja sein, aber viele haben halt lieber auf lange Sicht kein Geld, als dass sie schon nach dem nächsten Tankstopp Privatinsolvenz anmelden müssen.

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Bahnsteiner Markus Söders Tochter Gloria Sophie hat ein Buch geschrieben. Ja, und ein Interview hat sie gegeben. Und da sagt sie über ihre Generation, dass unsere Allgemeinbildung sehr schlecht ist. Das stimmt. Gute, das hat sie in dieser einen Quizshow ja auch schon eindrucksvoll bewiesen. Sie verteidigt die schlechte Allgemeinbildung ihrer Generation damit, dass sich eh alles in Sekunden nachschauen lässt. Das ist natürlich wirklich ein brillantes Argument. Es hat sie genau 5 Sekunden gekostet, sich diese Ausrede von ChatGPT schreiben zu lassen.

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1: Rockantenne Deutschlandwetter, quer durchs Land heute zwei Seiten. Im Nordwesten mehr Grau mit vielen Wolken, sonst wird es besonders Richtung Südwesten heute wieder sonniger. 15 bis 23 Grad, die Topwerte. Ich bin Katrin Steinberger, es ist 5:30. Guten Morgen. Ab 1. Oktober soll Tanken in Deutschland spürbar günstiger werden. Die Bundesregierung hat den Gesetzentwurf für einen Tankrabatt beschlossen. Bis Ende Dezember sollen Diesel und Benzin um bis zu 17 Cent pro Liter billiger werden. Die CSU drängt auf ein schnelles Verbot von Immobilienenteignungen. Hintergrund ist der Wahlsieg der Linken in Berlin und deren Pläne zur Vergesellschaftung großer Wohnungskonzerne. CSU-Generalsekretär Huber spricht gegenüber den Funke-Zeitungen von einem sozialistischen Himmelfahrtskommando. Bundeskanzler Merz kündigte an, die geplanten Bundesregeln gegen Enteignungen privater Mietwohnungen zügig umzusetzen. Neuer Trainer für Hansa Rostock. André Bernreiter übernimmt beim Fußball-Drittligisten. Der 52-Jährige ist in der Bundesliga kein Unbekannter. Er stand schon bei Paderborn, Schalke, Hannover und Hoffenheim an der Seitenlinie. In Rostock folgt er auf Daniel Brinkmann, der vor einer Woche freigestellt wurde. Wie lange Bernreiter bleibt, lässt der Club noch offen.
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1: Die Heartbreakers sind erstmals in voller Besetzung seit Tom Pettys Tod aufgetreten. Die Gründungsmitglieder der Band Mike Campbell, Benjamin Tench, Stan Lynch und Ron Blair sind zusammen mit Country-Sänger Chris Stapleton bei den Americana Awards aufgetreten. Dort performten sie die Songs American Girl, Breakdown und You Wreck Me. Das hat sich dann so angehört.

0: Am Ende der Show haben die Heartbreakers dann noch den Lifetime Achievement Award bekommen. Seit Tom Pettys Tod 2017 haben die Mitglieder seiner Band zwar gelegentlich gemeinsam gespielt, aber nie in vollständiger Besetzung.
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Das Alter der Eltern kann einer aktuellen Studie zufolge Hinweise auf die eigene Lebenserwartung geben. Kinder von 100-Jährigen leben im Schnitt länger und gesünder. Ja, da müssen sich viele jetzt entscheiden. Wollen sie lieber früh erben oder doch möglichst lang etwas von ihrem Erbe haben? Bei Kindern von 100-Jährigen lag das Sterbealter in der Untersuchung im Schnitt rund 3 Jahre höher. Bluthochdruck setzte bei ihnen etwa 5 Jahre später ein. Außer natürlich die Schwiegereltern haben alle

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Eine Studie hat herausgefunden, dass Lesen das psychische Wohlbefinden fördert. Also lesen, lesen, lesen. Zum Beispiel fördert Lesen die Empathie. Es sei denn natürlich, ihr lest Machiavelli. Laut dieser Studie sorgt Lesen für eine gewisse Stabilität beim Menschen. Also zum einen mental, ja, und zum anderen, wenn man mit dem passenden Buch den wackelnden Küchentisch stabilisieren kann.

0: Rockantenne Deutschlandwetter quer durchs Land heute zwei Seiten. Im Nordwesten mehr grau mit vielen Wolken, sonst wird es besonders Richtung Südwesten heute wieder sonniger. 15 bis 23 Grad, die Topwerte. Ich bin Katrin Steinberger, es ist 6 Uhr, guten Morgen. Die Bundesregierung will Autofahrer von Oktober bis Dezember beim Tanken entlasten. Dafür hat sie jetzt den Gesetzentwurf beschlossen. Geplant sind rund 17 Cent weniger pro Liter Benzin oder Diesel. Bundestag und Bundesrat müssen den Plänen noch zustimmen. Als weitere Maßnahme soll spätestens zum Jahreswechsel befristet ein Spritpreisdeckel eingeführt werden. In der Unionsfraktion steht heute eine Krisensitzung mit Bundeskanzler Merz an. Nach den deutlichen Niederlagen bei den letzten drei Landtagswahlen wächst der Druck auf den CDU-Chef. Trotz Rückendeckung der CDU-Ministerpräsidenten fordern Stimmen wie Sachsens Regierungschef Kretschmer jetzt eine schonungslose Analyse und einen Neustart der Partei. In der Fußball-Bundesliga der Frauen sorgt der VfB Stuttgart für Wirbel. Die Aufsteigerinnen haben bei Werder Bremen am Abend einen Punkt geholt, 1:1 der Endstand. Damit festigen die Stuttgarterinnen ihren Platz im Tabellenmittelfeld.
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0: Architects legen mit neuer Musik nach. Kurz bevor die Briten als Support von Korn auf Tour gehen, veröffentlichen sie ihre neue Single Machine. Schlagzeuger Dan Searle und Sänger Sam Carter haben den Song gemeinsam geschrieben. Ob das Lied ein Vorgeschmack auf ein neues Album ist, ist bislang noch nicht bekannt. Die Tour mit Korn geht von Oktober bis November mit gleich 6 Auftritten in Deutschland, unter anderem am 19. Oktober in München und am 11. November in Hamburg.

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1: Schönen guten Morgen und wir legen los in dieser Stunde mit Status Quo. Ja, die Band ist ein Phänomen der Rockmusik, brutal erfolgreich. Über Jahrzehnte Millionen Tonträger verkauft und brutal fleißig. Ja, Fans haben mal nachgerechnet. Status Quo haben ungefähr 700 Shows vor 27 Millionen Fans gespielt, sind 8,5 Millionen Kilometer gereist und hatten eine Phase in der Band, in der sie 22 Jahre nonstop auf Achse waren. What you proposing jetzt? Im besten Rock nonstop auf Rockantenne. Schönen guten Morgen nochmal.

0: Schönen guten Morgen. Bryan Adams gehört zweifellos zu den Giganten der Rockmusik. Der Kanadier hat so viele Top-10-Hits. Es ist der Wahnsinn. Und so viel Platin-Alben eingeheimst wie kaum ein anderer. Und wir freuen uns auf Bryan Adams. Er ist wieder unterwegs. Er kommt auf Tour. Und ist auf Tour bereits und kommt bald nach Deutschland.
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2: Ja, das ist einfach geil.
3: Also wie der seine Stimme im Griff hat.
4: Der singt so schön und der hat keine Background-Sänger oder irgendwas. Der singt die ganze Zeit alleine.
5: Seine rauchige Stimme, dieses jugendliche Image, seine Erfolge über die Jahrzehnte hinweg.
6: Was willst du mehr? Punkt. Ausrufezeichen.
0: Ausrufezeichen. Bryan Adams spielt vom 30. September bis zum 12. Oktober 9 Shows in der Rockrepublik. Die Rock-Cities Rostock, Berlin, Köln, München, Nürnberg, Bremen, Hamburg, Leipzig und Mannheim stehen auf dem Tourplan der Roll with the Punches Tour 2026. Und der Song kommt so sicher wie das Amen in der Kirche. Summer of 69, jetzt auf Rockantenne.

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1: 6 Uhr und 17 Minuten. Ja, so ein Tattoo will gut überlegt sein. Erstmal, ob man sich überhaupt was stechen lässt, ist die Frage. Dann, wenn man sagt ja, wo lässt man sich das hinstechen? Und dann, was wird gestochen? Und dann die Frage, wer sticht einem das? Und sind wir ehrlich, da gibt es über die Jahre dann schon einiges, was auch wieder weg könnte. Ja, fast immer was dabei, wo man sagt, ja, das will ich nicht mehr haben. Jugendzünden, dumme Sprüche, das ein oder andere Arschgeweih und so weiter. Davon können auch unsere Rockstars einige Liedchen singen.
2: Los geht's mit der Daughter of Darkness. Kelly Osbourne, natürlich die Tochter von
3: I'm fucking Ozzy Osbourne, the Prince of fucking Darkness.
2: Inzwischen bereut die gute Kelly fast alle ihrer frühen Tattoos. Allen voran ein schlecht gestochenes Keyboard auf ihrem Unterarm. Sie könne sich nicht mal mehr daran erinnern, dass sie sich das Tattoo überhaupt hat stechen lassen. Ja, ja, der Alkohol. Wir machen weiter mit Tommy Lee. Und so sehr wir ihn für seine Musik mit Motley Crue lieben, so sehr müssen wir bei diesem Tattoo kollektiv die Hände über dem Kopf zusammenschlagen. 1998 dachte sich Tommy, es sei eine super Idee, sich ein Hakenkreuz auf den Arm tätowieren zu lassen.
4: Nein, doch.
2: Inzwischen ist das Ding Gott sei Dank entfernt worden. Absoluter Dr. Volldepp-Alarm.
5: Volldepp!
2: Und den Abschluss macht Teilzeitrocker Johnny Depp. Auf seinen Fingern hat einst der Schriftzug Slim geprangt. Ein Spitzname für seine Ex-Frau Amber Heard. Ja, wir wissen alle, wie die Beziehung ausgegangen ist. Inzwischen hat Johnny den Depp aus seinem Tattoo genommen und einen Witz draus gemacht. Scum, also zu Deutsch Abschaum, ziert jetzt die Finger des Megastars.
1: Ja. Und wenn ihr jetzt sagt, das ist alles nichts im Vergleich zu meinem verhunzten Tattoo, dann her damit. Schickt uns ein Bild und die Story dazu per WhatsApp an 08080 4000. Und dann macht's Tattoo-Tata und Rockantenne kommt und dann gibt's ein super Cover-Up fürs schlimmste Tattoo der Rock-Community. Die Tattoos von Till Lindemann sind natürlich unantastbar. Rammstein auf Rockantenne mit Deutschland.

0: Need You Tonight aus Australien. Und hier geht's gleich weiter mit Rockmusik aus England. Muse mit Starlight und Chumbawamba mit Top Farmin. Gleich im besten Rock Nonstop auf Rockantenne.
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7: Rockantenne Deutschlandwetter quer durchs Land heute zwei Seiten. Im Nordwesten mehr grau mit vielen Wolken, sonst wird es besonders Richtung Südwesten heute wieder sonniger. 15 bis 23 Grad, die Topwerte. Ich bin Katrin Steinberger, es ist 6:30, guten Morgen. In Berlin entsteht ein neuer Standort für Satellitenproduktion. Planet Labs baut ab Herbst seine Pelikan-Satelliten in der Hauptstadt. Der erste soll noch vor Jahresende fertig sein. Die Satelliten liefern wichtige Erdbeobachtungsdaten, etwa zum Wetter. Das US-Unternehmen verspricht, sensible Informationen in europäischer Infrastruktur zu speichern. Welche Konsequenzen zieht die Union aus den schlechten Ergebnissen der letzten Landtagswahlen? Dazu trifft sich heute die Unionsfraktion. Auch Bundeskanzler Merz wird mit dabei sein. Er steht seitdem ja besonders unter Druck. Er hat aber schon klargestellt, dass er weiter Kanzler bleiben und die Reformen durchziehen will. Beim Fußball-Weltverband FIFA könnten Reformen kommen. Präsident Gianni Infantino schlägt den 211 Mitgliedsverbänden eine unabhängige Prüfung der FIFA-Strukturen vor und will über stärkere Entscheidungsprozesse diskutieren, auch was seine eigene Rolle angeht. Auslöser sind seine WM-Investorenpläne. Einen Rücktritt schließt Infantino aber klar aus.
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7: The Helicopters trennen sich von Gitarrist Dragan. Das verkündete die schwedische Hardrock-Band in den sozialen Medien. Der Grund ist eine irreparable Handverletzung, die sich das Gründungsmitglied 2023 zugezogen hat. Damals hat sich der Gitarrist seine Hand in einer Autotür eingeklemmt und sich so mehrere Brüche zugezogen. Lange ist die Hoffnung auf eine Heilung groß gewesen, doch der Schaden scheint schlimmer als gedacht, weshalb es jetzt zur Trennung gekommen ist. Was die Verletzung für die langfristige musikalische Zukunft von Dragan bedeutet, bleibt abzuwarten.
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0: Guten Morgen.

0: Schönen guten Morgen, News auf Rock Antenne mit Starlight um 6.39 Uhr. Minuten. Gleich im besten Rock Nonstop Whitesnake. Fool for your lovin'. Und Whitesnake ist natürlich untrennbar mit Sänger David Coverdale verbunden. Er ist der einzige Fixpunkt im immer wechselnden Line-Up der Band über all die Jahre und Jahrzehnte. Ja, Coverdale war immer da. Zur Welt kommt er am 22. September 1951 im kleinen Städtchen Saltburn in England. Das heißt, er hat heute Geburtstag, David Coverdale. Heute wird er 75 und die Affinität zur Musik legen ihm seine Eltern, Eigentümer eines Musikclubs, in die Wiege. Ende der 60er Jahre spielt und singt er in einigen Bands und dann bekommt er Wind davon, dass die Rockgiganten von Deep Purple einen Ersatz für ihren ausgestiegenen Sänger Ian Gillan suchen. Coverdale schickt der Band kurzerhand ein Demo und wird engagiert. Und mit Deep Purple hat er ein paar Platten aufgenommen von 73 bis 76, aber allesamt gut. Aber nicht unbedingt Glanzlichter der Purple-Geschichte, aber dann ging es ja wirklich los. Ab 76, 77 mit Whitesnake und da hat er wirklich durchgestartet, David Coverdale. Vom Allerfeinsten und hat es krachen lassen. Heutzutage lässt er es nicht nur an seinem Geburtstag etwas lockerer angehen.
1: Ladies and gentlemen, boys and girls.
2: Meine Damen und Herren, Jungs und Mädels, Brüder und Schwestern der Schlange, nach einer mehr als 50 Jahre andauernden, unglaublichen Reise mit euch, mit Deep Purple, mit Whitesnake und Jimmy Page, haben mir die vergangenen paar Jahre sehr verdeutlicht, dass es wirklich an der Zeit für mich ist, meine Rock'n'Roll-Plateauschuhe und meine hautenge Jeans an den Nagel zu hängen. Ich danke allen, die mir auf dieser unglaublichen Reise geholfen und mich unterstützt haben, all den Musikern, der Crew, den Fans, der Familie. Es ist fantastisch, doch es ist echt Zeit für mich, einfach nur meine Rente zu genießen.
0: Just enjoy my retirement. Lass es dir gut gehen, David Coverdale im Rockantenne-Interview. Heute also sein 75. hier mit Whitesnake, Fool for Your Lovin' auf Rockantenne. 6.41 Uhr.

mal wieder auf Rockantenne. Fallen im besten Rock Nonstop. 7:10. Schönen guten Morgen. Ja, Jürgen Klopp, der Kloppo legt los als neuer Bundestrainer. Jetzt das erste große Treffen mit den Nationalspielern. Und es ist schon ganz klar zu erkennen, Kloppo, das ist einer wie keiner. Ja, der macht sein ganz eigenes Ding, hat immer wieder außergewöhnliche Ideen. Jetzt hat der neue Bundestrainer wohl eine persönliche Mail an alle ehemaligen Nationalspieler geschickt. Also an alle, ich wiederhole, alle, die mindestens ein Länderspiel hatten, haben von ihm eine Mail bekommen. Ja, wollt mal Hallo sagen, wahrscheinlich, oder? Oder vielleicht eine Bitte um eine Autogrammkarte. Ja, der alte Fanboy. Ja, wer weiß es schon. Wir gucken mal aufs Wetter, auf die Frühtemperaturen aus den Rock Cities. Augsburg meldet aktuell schlanke 6 Grad. München und Stuttgart und auch Kassel 8 Grad. Köln bei 11 Grad. Dresden, Hamburg und Berlin bei 9 Grad. Es werden heute maximal 15 bis 19 Grad. Sniffing the Tears auf der Rockantenne. Driver Seat. Und danach Nirvana. About a Girl.

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8: Der Konzertherbst geht richtig los mit Shows von Beartooth, Evanescence, dem Start der Deutschlandtour von Tenzeit und unsere Nachbarn freuen sich über Besuch von Spiritbox in Wien. Bruce Springsteen feiert dazu Schnapszahlgeburtstag, 77 Jahre The Boss. Rockhistorisch feiern wir außerdem das Jahr 1991, 35 Jahre Nevermind von Nirvana und Blood Sugar Sex Magik von den Red Hot Chili Peppers. Neue Alben liefern Europe und Tom Morello zum Wochenende. Und sportlich wird's auch. Jürgen Klopp gibt seinen DFB-Einstand in der Nations League.
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0: Das Rockantenne Deutschlandwetter quer durchs Land heute zwei Seiten. Im Nordwesten mehr Grau mit vielen Wolken. Sonst wird es besonders Richtung Südwesten heute wieder sonniger. 15 bis 23 Grad, die Topwerte. Ich bin Katrin Steinberger, es ist 7 Uhr, guten Morgen. Die Bundesregierung bringt einen neuen Tankrabatt auf den Weg. Beschlossen ist er, jetzt müssen noch Bundestag und Bundesrat zustimmen. Geplant ist, die Energiesteuer auf Diesel und Benzin ab 1. Oktober bis Ende Dezember um 14 Cent pro Liter zu senken. Mit Mehrwertsteuer könnte Tanken damit bis zu 17 Cent günstiger werden, ähnlich wie beim ersten Tankrabatt von Mai bis Juni. Die Zahl der Schulwegunfälle in Deutschland ist letztes Jahr deutlich angewachsen. Fast 90.700 Schülerinnen und Schüler verunglückten auf dem Weg zur Schule. Ein Plus von knapp 4%. Das zeigt eine neue Statistik der deutschen gesetzlichen Unfallversicherung. Experten raten Eltern, mit ihren Kindern sichere Routen zu üben und auf Helm und Sichtbarkeit zu achten. In Wesslingen bei Köln ist ein bedeutender römischer Münzschatz entdeckt worden, der größte bekannte Hortfund aus der Zeit des Kaisers Hadrian in Deutschland. Gefunden wurde der Schatz von einem Sondengänger. Er hatte eine offizielle Genehmigung dafür und den Fund sofort den Fachleuten gemeldet. Dadurch konnten Experten alle Münzen sicher bergen.
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0: Sheryl Crow veröffentlicht einen neuen Song. Die Gitarristin bringt am 9. Oktober ihr 12. Album Pick You Up raus. Davon gibt es jetzt schon mal einen kleinen Vorgeschmack mit dem Song Freight Train. Das ist nach Freedom Bus bereits der zweite neue Track. Insgesamt soll das neue Album 7 Songs enthalten.
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9: Good morning! Ja, schönen guten Morgen. In Finnland gibt es natürlich auch Barbie-Puppen und da gibt es auch den Ken. Und wie heißt der Ken in Finnland?
10: Lordi.
9: Ja.
10: Lordi.
9: Ja.

0: Uhr, 9 Minuten.
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0: Ja, gestern hier in der Frühschicht hat die Dani zugeschlagen, hat abgesahnt, abgeräumt beim Rockantenne Double Shot. Und alles liegt natürlich auf der Lauer fürs nächste Mal, wenn AC/DC mit Thunderstruck kommt. Chance auf 100 Euro oder Papa Roach Last Resort. 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Und wenn beide zusammen laufen, ihr wisst es, dann ist es der ultimative Double Shot. 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
0: Jawohl. Achtet auf AC/DC Thunderstruck, Papa Roach Last Resort. Eure Chance auf 1.000 Euro mit dem Rockantenne Double Shot.

0: Evanescence, Bring Me to Life auf Rockantenne. Schönen guten Morgen, 7 Uhr und 19 Minuten und wir freuen uns. Evanescence startet morgen die Deutschlandtour in der Barclays Arena in der Rock City Hamburg. Präsentiert natürlich von Rockantenne. Geile Sache. Außerdem stehen am Wochenende noch Berlin und München auf dem Tourplan. Übrigens, Evanescence haben sich mit Plus One, also Plus Eins, zusammengeschlossen, sodass 1 Euro pro verkauften Ticket Organisationen zugutekommt, die weltweit humanitäre Hilfe und medizinische Unterstützung von Menschen in Not leisten. Sehr, sehr stark. Und damit zu einer Band, die auch bei jedem Konzert fantastische Aktionen für Menschen in Not macht und dafür kräftig, kräftig Geld regnen lässt. Jetzt Metallica mit The Unforgiven.
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3: Das Rockantenne Deutschlandwetter quer durchs Land heute zwei Seiten. Im Nordwesten mehr Grau mit vielen Wolken, sonst wird es besonders Richtung Südwesten heute wieder sonniger. 15 bis 23 Grad, die Topwerte. Ich bin Katrin Steinberger, es ist 7:30 Uhr, guten Morgen. Schnell noch zum Bus laufen, mit dem Rad gestürzt, von einem Auto übersehen. Schul- und Arbeitswegunfälle nehmen zu. Vergangenes Jahr registrierte die gesetzliche Unfallversicherung knapp 91.000 Schulwegunfälle. Experten appellieren, nehmt mehr Rücksicht aufeinander. Kinder brauchen besondere Aufmerksamkeit. Sie können Verkehrssituationen noch nicht so gut einschätzen. Ein neuer Tankrabatt rückt näher. Das Bundeskabinett hat beschlossen, die Mineralölsteuer zu senken. Autofahrer sparen dann 17 Cent pro Liter bei Diesel und Benzin. Ab dem 1. Oktober soll es gelten, bis Ende des Jahres. Noch diese Woche entscheiden Bundestag und Bundesrat darüber. In der Fußball-Bundesliga der Frauen sorgt der VfB Stuttgart weiter für Wirbel. Die Aufsteigerinnen haben bei Werder Bremen am Abend einen Punkt geholt, 1:1 der Endstand. Damit festigen die Stuttgarterinnen ihren Platz im Tabellenmittelfeld. Die Bremer Fußballerinnen sind dagegen knapp an ihrem 4. Saisonsieg vorbeigeschrammt.
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3: Billy Joel lebt, auch wenn das Netz jüngst das Gegenteil behauptet hat. Die Suchmaschine Google zeigte den amerikanischen Rockstar kurzzeitig fälschlicherweise als verstorben an. Was Billy Joels Team aber sofort klargestellt hat, dem Musiker wurde zwar aufgrund einer kürzlich diagnostizierten Erkrankung zu einer Hirn-OP geraten, er ist allerdings noch quick lebendig und versichert seinen Fans, dass es ihm gut geht.
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6: Schönen guten Morgen mit Queen. I want to break free.

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1: Und wer ist heute am Start? Schönen guten Morgen.
2: Guten Morgen, Barney. Hier ist der Achim aus dem wunderschönen Heidelberg.
1: Achim, erzähl, um welchen Song geht's?
2: Der Rocksong meines Lebens ist Highway to Hell von AC/DC.
1: Und die Geschichte dazu?
2: Ich habe damals in den 70ern eine Mixkassette von meinem Vater genommen. Da war der Song drauf und habe die im Keller auf der alten Stereoanlage von meinem Vater abgespielt. Von meinem nächsten Taschengeld bin ich dann hergegangen und habe dann die Highway to Hell und die Power Edge als LP gekauft. Ja, und dann ging es dann ab im Keller, so in der Gegend rumspringen, Luftgitarre, Headbanger.
1: Das können wir uns sehr gut vorstellen. Hier kommt ja der Rocksong deines Lebens, Achim. AC/DC, Highway to Hell.

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0: Ja. Rockmusik und Tattoos, das gehört zusammen wie Slash und Zylinder oder Steven Tyler und Joe Perry, Toxic Twins. Tinte unter die Haut, bei manchen kommt's sehr, sehr geil, bei anderen dann eher...
2: Bodenlos,
0: naja, da kommen wir gleich drauf. Es gibt Tattoos, die eine brutale Geschichte haben und die auch super sind. Simon Neil von Biffy Clyro zum Beispiel, immer wieder mal oberkörperfrei auf der Bühne und dann sieht man die Tattoos. Und jetzt auch zum neuen Album Few Cheek gibt es eine Geschichte hinter einem Tattoo von Simon.
3: Ich habe mir dieses Tattoo ein Jahr nach dem Tod meiner Mutter stechen lassen. Jahrelang fand ich es sehr traurig, es anzusehen. Aber in den letzten Jahren konnte ich das Foto, auf dem zwei junge Menschen zu sehen sind, die kurz davor stehen, ihr gemeinsames Leben zu beginnen, irgendwie sehen. Eine Erweiterung des Futik-Themas, weil meine Beziehung zu dem Bild für mich zu traurig war. Und jetzt ist es etwas, das mir einfach Freude bereitet.
0: Also dieses Tattoo bleibt bei ihm für immer und ewig. Aber es gibt halt natürlich auch die andere Seite, nennen wir es mal bodenlose Jugendsünden zum Beispiel, und die müssen weg. Wir sind gespannt, dann schicken wir Tattoo-Tata los. Schickt uns erstmal ein Bild davon per WhatsApp an die 08080 4000 und erzählt uns die Geschichte dazu. Wir sind sehr gespannt auf die schlimmsten Tattoos der Rock-Community, die da weg müssen, und spendieren ein fabulöses Cover ab. Da gibt es ein neues Kunstwerk für den einen oder anderen.

0: Radioslave auf Rockantenne. I am the highway. 8 Uhr News gibt's gleich hier und dann im besten Rock Nonstop Nickelback. When we stand together und R.E.M. auf Rockantenne.
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7: Im Rückspiegel der Rockgeschichte leuchtet diese Woche ein besonderes Datum, der 24. September 1991. An diesem Tag erscheinen gleich zwei Alben, die den Sound der 90er prägen sollten. Nirvana's Nevermind und Blood Sugar Sex Magik von den Red Hot Chili Peppers. Mit Nevermind katapultieren Nirvana den Grunge aus den Clubs von Seattle in den Mainstream. Parallel mischen die Chili Peppers Funk, Rap und Rock zu ihrem eigenen Ding, inklusive Under the Bridge und Give It Away. Und auch 35 Jahre später feiern wir zwei Meilensteine, die bis heute jede Playlist veredeln.
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8: Rockantenne Deutschlandwetter, quer durchs Land heute zwei Seiten. Im Nordwesten mehr Grau mit vielen Wolken, sonst wird es besonders Richtung Südwesten heute wieder sonniger. 15 bis 23 Grad, die Topwerte. Ich bin Katrin Steinberger, es ist 8 Uhr, guten Morgen. Ab 1. Oktober soll Tanken in Deutschland wieder spürbar günstiger werden. Die Bundesregierung hat den Gesetzentwurf für einen Tankrabatt beschlossen. Bis Ende Dezember sollen Diesel und Benzin um bis zu 17 Cent pro Liter billiger werden. Als weitere Maßnahme sollen spätestens zum Jahreswechsel befristet ein Spritpreisdeckel eingeführt werden. In der Unionsfraktion steht heute eine Krisensitzung mit Bundeskanzler Merz an. Nach den deutlichen Niederlagen bei den letzten drei Landtagswahlen wächst der Druck auf den CDU-Chef. Trotz Rückendeckung der CDU-Ministerpräsidenten fordern Stimmen wie Sachsens Regierungschef Kretschmer jetzt eine schonungslose Analyse und einen Neustart der Partei. Gianni Infantino öffnet offenbar die Tür für Reformen beim Fußball-Weltverband FIFA. In einem Brief an die Chefs der 211 Mitgliedsverbände bietet der Präsident der FIFA eine unabhängige Prüfung der FIFA-Strukturen und Gespräche über stärkere Entscheidungsprozesse an, inklusive seiner eigenen Rolle. Einen persönlichen Rückzug schließt er aber aus.
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8: Papa Roach mussten spontan ihre Show beim US-Festival Louder Than Life vergangenes Wochenende absagen. Grund dafür war ein unerwarteter medizinischer Notfall bei Bassist Tobin Esperance. Die Band erklärte in einem Statement, dass er auf ärztlichen Rat hin nicht auftreten kann. Daher musste der Festivalauftritt abgesagt werden. Details zu seinem Zustand sind bisher leider nicht bekannt. Im November soll die Europa-Tournee von Papa Roach bisher

0: wie geplant stattfinden.
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2: Schönen guten Morgen. 80 Millionen Dollar für einen Plattenvertrag. Das war Anfang der 90er die Weltrekordsumme für R.E.M. Das hat bis dato hat das keine Band geschafft und da hat die Kasse ordentlich geklingelt für die Herrschaften rund um Michael Stipe. Jetzt im besten Rock Non-Stop mit The One I Love auf Rockantenne.

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Nickelback, When We Stand Together. Good morning, 8 Uhr und 10 Minuten, die Rockantenne. Frühschicht und der Begriff Urvater des Rock, der geht bei den Herren der Schöpfung zumeist als schmeichelhaft durch. Oh, spätestens dann, wenn sie ihre besten Zeiten schon hinter sich haben. Doch leider klingt es nicht als Kompliment, wenn diese Bezeichnung auf entsprechende weibliche Personen Anwendung findet. Leider, leider, denn wir wollen an dieser Stelle wirklich niederknien vor Ehrfurcht, voll Respekt. Denn Joan Jett ist einfach so gnadenlos toll und wahrhaft forever young. Mit den Runaways hat sie in den 70er Jahren losgelegt und wurde dann zum Vorbild für so viele Rockstars, egal ob weiblich oder männlich. Heute feiert sie ihren 68. Geburtstag und wir feiern mit Joan Jett. Mit den Blackhawks. Bad Reputation auf Rockanten.

Wallflowers und One Headlight. Die Rockantenne Frühschicht. Schönen Morgen, 8 Uhr und 19 Minuten. Höchstwerte heute für die Rockrepublik. 16 bis 19 Grad. Schlanke Temperaturen heute Morgen. Fast alles im einstelligen Bereich immer noch. Um 8 Uhr und 19 Minuten. Augsburg Rock City bei 7 Grad. München, Stuttgart, Kassel bei 9 Grad. Köln immerhin 12 Grad. Dresden 9 Grad. Hamburg 9 Grad. Und Berlin 10 Grad. Nicht gerade rekordverdächtig. Apropos Rekord. Rock am Ring und Rock im Park gehen mal wieder durch die Decke. In den vergangenen 2 Jahren restlos ausverkauft und jetzt ist der Vorverkauf für nächstes Jahr, für 2027, auf Rekordniveau. Bereits mehr als 100.000 Weekend-Tickets wurden verkauft. Brutal, das gab's noch nie. Und dabei wurden erst 26 Bands angekündigt. Die sind natürlich ebenfalls brutal. Hosen, Blink 182, Billy Talent, wie sie alle heißen. Bullet for My Valentine sind auch dabei. Jetzt im besten Rock Nonstop in der Rockantenne Frühschicht mit Radioactive.

0: Rockhymne in der Rockantenne Plüschi. Twisted Sister, I wanna rock. Gleich gibt's Stone Sour im besten Rock nonstop.
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0: Und The Cure mit Friday, I'm in love.
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13: Rockantenne Deutschlandwetter, quer durchs Land heute zwei Seiten. Im Nordwesten mehr Grau mit vielen Wolken, sonst wird es besonders Richtung Südwesten heute wieder sonniger. 15 bis 23 Grad, die Topwerte. Ich bin Katrin Steinberger, es ist 8:30 Uhr, guten Morgen. Die Bundesregierung will Autofahrer von Oktober bis Dezember beim Tanken entlasten. Dafür hat sie jetzt den Gesetzentwurf beschlossen. Geplant sind rund 17 Cent weniger pro Liter Benzin oder Diesel. Bundestag und Bundesrat müssen den Plänen noch zustimmen. Als weitere Maßnahme soll spätestens zum Jahreswechsel befristet ein Spritpreisdeckel eingeführt werden. Die CSU drängt auf ein schnelles Verbot von Immobilienenteignungen. Hintergrund ist der Wahlsieg der Linken in Berlin und deren Pläne zur Vergesellschaftung großer Wohnungskonzerne. CSU-Generalsekretär Huber spricht gegenüber den Funke-Zeitungen von einem sozialistischen Himmelfahrtskommando. Bundeskanzler Merz kündigte an, die geplanten Bundesregeln gegen Enteignungen privater Mietwohnungen zügig umzusetzen. In Berlin entsteht ein neuer Standort für Satellitenproduktion. Planet Labs baut ab Herbst seine Pelikan-Satelliten in der Hauptstadt. Der erste soll noch vor Jahresende fertig sein. Die Satelliten liefern wichtige Erdbeobachtungsdaten, etwa zum Wetter. Das US-Unternehmen verspricht, sensible Informationen in europäischer Infrastruktur zu speichern.
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13: Billy Joel lebt, auch wenn das Netz jüngst das Gegenteil behauptet hat. Die Suchmaschine Google zeigte den amerikanischen Rockstar kurzzeitig fälschlicherweise als verstorben an, was Billy Joels Team aber sofort klargestellt hat. Dem Musiker wurde zwar aufgrund einer kürzlich diagnostizierten Erkrankung zu einer Hirn-OP geraten, er ist allerdings noch quicklebendig und versichert seinen Fans, dass es ihm gut geht.
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0: Guten Morgen.

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1: 8.39 Uhr, ja, zwei letzte Konzerte mit Hannes Braun als Frontmann gibt es noch bei Kiss in Dynamite. Und ein allerletztes Album der Herrschaften mit Hannes. Was ist drauf?
2: Es gibt natürlich brandneue Songs, aber es gibt auch ganz, ganz alte Titel von unseren ersten beiden Alben, die wir quasi komplett neu arrangiert haben. Und ein Bonbon haben wir nochmal on top, nämlich holen wir uns noch kräftig Unterstützung dazu. Also es wird ein riesen geiles, fettes Album und eine richtig schöne Sache für die Fans, da sind wir uns sicher.
1: Hannes Braun im Rockantenne Vorab-Interview. Seit Freitag ist das Album raus, ist das Ding raus und es ist unser Rockantenne-Album der Woche. Ein paar Exemplare liegen für euch bereit. Schnell sein auf der 0800 80 4000 Rockantenne Studio Hotline. Holt euch das Rockantenne Album der Woche. Kiss in Dynamite. Kiss in Dynamite. Good and Goodbye. Daraus jetzt im besten Rock Nonstop auf Rockantenne.

0: Rockantenne, ist der Barney, hallo.
1: Ja, hallo, da ist die Margit. Ich habe gehört, ihr verlost CDs für Kissing Dynamite.
0: So ist es.
1: Das ist schön.
0: Ein Exemplar für dich.
1: Das ist super, danke, da freue ich mich.
0: Geht damit über den Tresen.
1: Ja. Jawohl.
0: Hast du Kissing Dynamite live gesehen?
1: Ja, einmal. Gespannt, wie es dann wird.
0: Super. Ja. Ohne Hannes, man mag es sich gar nicht vorstellen, man kann es sich gar nicht vorstellen, aber doch.

0: so wird es sein.
1: Wird sein, ja. Wir sind gespannt, wie es dann wird.
0: Dir viel Spaß mit dem Album der Woche.
1: Dankeschön.
0: Und uns allen viel Spaß mit Dio. Voll aufdrehen. Pommesgabel hoch. Rainbow in the Dark auf Rock 1.

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6: Europe melden sich mit ihrem neuen Album Come This Madness zurück, das erste Studioalbum der Hardrocker seit 9 Jahren. Nothing But Thieves liefern mit Stray Dogs frischen Alternative Rock. Tom Morello veröffentlicht mit Everyone Gets Everything They Want ein neues Soloalbum. Wie wir es von dem Rage Against the Machine Gitarristen gewohnt sind, politisch geladen und mit starken Gästen. Dazu gibt's Gothic Metal von Lacrimas Profundere mit Lay Me Down, Oh Silent Fear sowie Hard Rock von Nightlaser. Und atmosphärische Klänge liefert die neue deutsche Modern Rock Hoffnung mit dem klingenden Namen Blume.
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7: Rockantenne Deutschlandwetter quer durchs Land heute 2 Seiten. Im Nordwesten mehr grau mit vielen Wolken, sonst wird es besonders Richtung Südwesten heute wieder sonniger. 15 bis 23 Grad, die Topwerte. Ich bin Katrin Steinberger, es ist 9 Uhr, guten Morgen. Die Zahl der Schulwegunfälle in Deutschland ist letztes Jahr deutlich angewachsen. Fast 90.700 Schülerinnen und Schüler verunglückten auf dem Weg zur Schule. Ein Plus von knapp 4%. Das zeigt eine neue Statistik der Deutschen Gesetzlichen Unfallversicherung. Experten raten Eltern, mit ihren Kindern sichere Routen zu üben und auf Helm und Sichtbarkeit zu achten. Ein neuer Tankrabatt rückt näher. Das Bundeskabinett hat beschlossen, die Mineralölsteuer zu senken. Autofahrer sparen dann 17 Cent pro Liter bei Diesel und Benzin. Ab dem 1. Oktober soll es gelten, bis Ende des Jahres. Noch diese Woche entscheiden Bundestag und Bundesrat darüber. In Wesslingen bei Köln ist ein bedeutender römischer Münzschatz entdeckt worden. Der größte bekannte Hortfund aus der Zeit des Kaisers Hadrian in Deutschland. Gefunden wurde der Schatz von einem Sondengänger. Er hatte eine offizielle Genehmigung dafür und den Fund sofort den Fachleuten gemeldet. Dadurch konnten Experten alle Münzen sicher bergen.
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7: Papa Roach mussten spontan ihre Show beim US-Festival Louder Than Life vergangenes Wochenende absagen. Grund dafür war ein unerwarteter medizinischer Notfall bei Bassist Tobin Esperance. Die Band erklärte in einem Statement, dass er auf ärztlichen Rat hin nicht auftreten kann. Daher musste der Festivalauftritt abgesagt werden. Details zu seinem Zustand sind bisher leider nicht bekannt. Im November soll die Europa-Tournee von Papa Roach bisher wie geplant stattfinden.
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8: Und wir lassen es ordentlich krachen mit 3 Days Grace. Queensryche, Linkin Park. Und jetzt zum Auftakt mit den Red Hot Chili Peppers.
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0: Boys, Sultans of Swing auf Rockantenne. Und der Begriff Rocklegende, der wurde ja für Bryan Adams gemacht. Ja? Und damit er es selbst auch mal glaubt, bekam er vor 2 Jahren eine Bambi-Auszeichnung in der Kategorie Legende. Na also. Ja. Und nächste Woche geht's dann los. Bryan Adams spielt vom 30. September bis zum 12. Rocktober 9 Shows in der Rockrepublik. Die Rockcities Rostock, Berlin, Köln, München, Nürnberg, Bremen, Hamburg, Leipzig und Mannheim stehen auf dem Tourplan der Roll with the Punches Tour 2026. Einen seiner unzähligen Rockhits gleich hier bei uns auf Rockantenne in der Frühschicht. Bryan Adams mit Run to You. Und die Hosen lassen die alten Zeiten hochleben. Und immer wieder. Altes Fieber, live bei uns.
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1: Und die absolute Nummer 1, persönliche Nummer 1, kommt heute von, hallo?
2: Guten Morgen, Barney, hier ist der Achim aus dem wunderschönen Heidelberg.
1: Guten Morgen, Achim. Welcher Song ist es bei dir?
2: Der Rocksong meines Lebens ist Highway to Hell von AC/DC.
1: Und wie kam es dazu? Wie kommst du auf diesen Song?
2: Ich habe damals in den 70ern eine Mixkassette von meinem Vater genommen. Mhm. Da war der Song drauf und habe die im Keller auf der alten Stereoanlage von meinem Vater abgespielt. Von meinem nächsten Taschengeld bin ich dann hergegangen und habe dann die Highway to Hell und die Power Age als LP gekauft. Ja, und dann ging es dann ab im Keller, so in der Gegend rumspringen, Luftgitarre, Headbanger.
1: Sehr schöne Vorstellung. Wie ging es denn dann musikalisch bei dir so weiter?
2: Anfang der 90er bin ich dann vom Metal etwas abgekommen, so, weil der Sex, Drugs, der Rock'n'Roll Lifestyle, so, der war doch ziemlich stark ungesund. Mhm. Und habe dann erstmal eine Pause gemacht und bin jetzt vor ein paar Jahren erst wieder zum Rock übergegangen.
1: Ganz gesund, kerngesund. Danke Achim für die Geschichte und jetzt viel Spaß mit dem Rocksong deines Lebens und für uns alle. AC/DC, Highway to Hell auf Rockantenne.

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3: Da müssen wir uns jetzt erstmal etwas sortieren bei all dem, was da gerade angekündigt wurde. Oasis kommen nach Deutschland und außerdem melden sich Rock am Ring und Rock im Park mit richtig großen News. Für 2027 stehen neben Blink-182 jetzt also auch die Toten Hosen und Bring Me the Horizon als Headliner fest. Ihr wisst, was das für den Ansturm auf die Ticketshops bedeutet. Und da wollen wir euch doch direkt ein kleines bisschen beruhigen. 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
4: Ich bin Cordula Senft. Es ist 10 Uhr. Die Spritpreise gehen gerade durch die Decke. Jetzt rückt ein neuer Tankrabatt näher. Das Bundeskabinett hat am Abend beschlossen, die Mineralölsteuer zu senken. Autofahrer könnten dann rund 17 Cent pro Liter sparen bei Diesel und Benzin. Gelten soll der Tankrabatt 3 Monate, von Oktober bis Ende Dezember. Noch diese Woche entscheiden Bundestag und Bundesrat. In New York beginnt heute mit der UN-Generaldebatte das wichtigste Treffen der Vereinten Nationen. Es werden Reden von US-Präsident Trump und anderen Regierungschefs erwartet. Bundeskanzler Merz ist nicht dabei. Er berät mit der Union, wie es nach dem schlechten Ergebnis bei den letzten Landtagswahlen weitergehen soll. Die vorab veröffentlichten Auszüge hatten schon Schlagzeilen gemacht. Jetzt ist das Buch Swan Song, Diana, meine Schwester, offiziell veröffentlicht. Geschrieben hat es der Bruder der vor 29 Jahren verunglückten Prinzessin Diana. Und er erhebt darin vor allem gegen König Charles III. Heftige Vorwürfe.
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5: Na, hallihallo, und wir gönnen uns jetzt zum Start in diesen Dienstagvormittag eine halbe Stunde Mucke. 6 Songs am Stück. Wie geil ist das bitte? Dabei haben wir zum Beispiel die Gunners mit Paradise City. Und einen schönen Indie-Rock-Banger von Kraftklub.
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5: Songs für Liam, ob Oasis eigentlich jemand mal von dem Song erzählt hat? Anyway, wir starten jetzt erstmal mit einem schönen Classic-Rottbrett, nämlich den Simple Minds. Don't you forget about me auf Rockantenne.
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ihrer Single Here She Comes haben sich Airborne mit Bryan Adams und Matt Lang zwei prominente Songwriter mit ins Boot geholt. Das Ergebnis kann sich wahrlich hören lassen. Here She Comes von Airborne ist neu auf Rockantenne.

Europe mit Rock Tonight im West Rock Nonstop auf Rockantenne. Nur noch wenige Tage trennen uns vom Release ihrer neuen Platte Come This Madness. Die erscheint am Freitag, ja, und schon im Oktober geht's dann für Europe wieder auf Tour durch die Rockrepublik. Sollten diese Herren hier übrigens auch mal wieder tun? Green Day gibt's gleich hier auf Rockantenne mit Last of the American Girls. Und mit einem amerikanischen Girl geht's auch weiter. Debbie Harry nämlich.

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1: Schönen Dienstag euch.

Mr. Mr. am besten Rock Nonstop auf Rockantenne, Broken Wings. Ja, hattet ihr mal Glück, die live zu sehen? Ich ja leider nicht, mal wieder das Problem, zu spät geboren. Ja, und auch die folgende Band, die fehlt mir noch auf meiner Konzert-Bucketlist. Bei der gibt's aber ganz aktuell Chancen, ihre Rockenergie live zu erleben. Und das auch schon ganz, ganz bald. Muse haben nämlich gerade frisch ihr Album The Wow Signal auf den Markt gebracht. Und das gibt's schon im Herbst, im November genauer gesagt, auf Tour in den Rock Cities Berlin und Düsseldorf zu sehen. Ja, und außerdem kommendes Jahr dann auch in Schesel und Neuhausen ob Eck. Muse sind nämlich gerade taufrisch als Headliner bestätigt für die Zwillingsfestivals Southside und Hurricane. Ja, und für die Vorfreude geben wir uns jetzt auch eine

Alanis Morissette, Guardian, im besten Rock Nonstop auf Rockantenne. Ein Track aus dem Jahr 2012, der kam also knapp 10 Jahre nach dem nächsten Song, um den es gleich geht. Wir starten nämlich in die nächste Stunde mit einer Nummer, die von 2001 bis 2009 die meistgespielte Single im amerikanischen Radio war. Also 8 Jahre lang. Könnt ihr euch schon vorstellen, welche das ist? Ich verrat's euch. Nickelback, How You Remind Me, und die gibt's gleich hier auf Rockantenne.

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3: Der Konzertherbst geht richtig los mit Shows von Beartooth, Evanescence, dem Start der Deutschlandtour von Tenside und unsere Nachbarn freuen sich über Besuch von Spiritbox in Wien. Bruce Springsteen feiert dazu Schnapszahlgeburtstag, 77 Jahre The Boss.
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3: Der Konzertherbst geht richtig los mit Shows von Beartooth, Evanescence, dem Start der Deutschlandtour von Tenside und

0: 1995, 35 Jahre Nevermind von Nirvana und Blood Sugar Sex Magik von den Red Hot Chili Peppers. Neue Alben liefern Europe und Tom Morello zum Wochenende. Und sportlich wird's auch. Jürgen Klopp gibt seinen DFB-Einstand in der Nations League.
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2: Ich bin Cordula Senft. Es ist 11 Uhr. Jetzt beginnt bald wieder die Zeit für Winterreifen. Der ADAC hat 32 Produkte getestet aus zwei verschiedenen Reifengrößen. Bei den Kleinwagen bekommen nur zwei Reifenmodelle die Note gut, der Continental Winter Contact TS 870 und der Michelin Alpine 7. 9 der 16 anderen werden nicht empfohlen. Für Mittelklassewagen schneiden 4 der getesteten 16 Winterreifen gut ab, 6 bekommen die Note mangelhaft. Der Chemiekonzern Evonik hat den Abbau von 3.200 Stellen angekündigt. 2.150 davon entfallen auf Deutschland. Das hat das Unternehmen in Essen mitgeteilt. Evonik will unter anderem sein Polyestergeschäft einstellen. Nach dem schlechten Abschneiden der CDU bei den jüngsten Landtagswahlen berät Kanzler Merz heute mit der Bundestagsfraktion der Union über Konsequenzen. Dabei zeigte er sich im Vorfeld offen für Änderungen an den geplanten Reformen. Seine Posten als Regierungs- und Parteichef will Merz behalten und bekam dafür schon Rückendeckung von vielen Unionspolitikern.
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3: Ja, hallihallo, das bin ich. Einen wundervollen Dienstagvormittag euch. Und ich gebe euch jetzt ein Versprechen. Der wird gleich noch viel wundervoller bzw. rockiger, nämlich mit unserem Rockblock und 6 Songs am Stück. Dabei haben wir zum Beispiel eine echte Legende mit einer absoluten Legendennummer. Led Zeppelin und ihr Immigrant Song und was schön Gediegenes, um den dritten Kaffee auch nochmal gebührend zu genießen heute Morgen. Das sind Stained und It's Been a While. Na, los geht's jetzt aber erstmal mit der Rockhymne der 2000er, Nickelback und How You Remind Me im Best Rock Nonstop auf Rockantenne.
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Ach ja, das Leben, das ist ein Highway. Damit hat Tom Cochrane definitiv einen Punkt. Rasant wie der Highway, machen wir aber auch gleich weiter hier auf Rockantenne. Mit Sum 41 und In Too Deep. Ja, wann haben die eigentlich endlich ihre Reunion? Sollten sie definitiv mal angehen. Wir vermissen sie nämlich schrecklich. Ja, aber immerhin sind dafür U2 weiter fleißig am Tun. Und gleich hören wir sie mit einem waschechten Klassiker aus ihrer Diskografie Where the Streets Have No Name auf Rockantenne.

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10: Dienstag euch.

0: ein Punkrockbrett, das wohl so einigen Skaterkids von uns die Welt bedeutet. Sum 41, Into Deep im Westenrock Nonstop auf Rockantenne. Und so richtig tief rein, ja, gehen wir jetzt auch, und zwar in das Leben einer Hardrock-Legende im Ruhestand. So einige Rockstars überspringen diesen Schritt, ja, und ziehen einfach direkt in den Rockhimmel ein, wenn Lemmy nach ihnen ruft. Aber Whitesnake-Frontmann David Coverdale, der hat dann doch noch Bock aufs Rentnerleben. Das hat er uns vergangenen November verkündet.
1: Ladies and gentlemen, boys and girls.
2: Meine Damen und Herren, Jungs und Mädels, Brüder und Schwestern der Schlange, nach einer mehr als 50 Jahre andauernden, unglaublichen Reise mit euch, mit Deep Purple, mit Whitesnake und Jimmy Page, haben mir die vergangenen paar Jahre sehr verdeutlicht, dass es wirklich an der Zeit für mich ist, meine Rock'n'Roll-Plateauschuhe und meine hautenge Jeans an den Nagel zu hängen. Ich danke allen, die mir auf dieser unglaublichen Reise geholfen und mich unterstützt haben, all den Musikern, der Crew, den Fans, der Familie. Es ist fantastisch, doch es ist echt Zeit für mich, einfach nur meine Rente zu genießen.
1: Just enjoy my retirement.
0: Also für uns alle natürlich wirklich, wirklich schade, aber natürlich für David absolut verdient. Und wir hoffen, er genießt die Rockstar-Rente, vor allem an so einem Tag wie heute, seinem 75. Geburtstag. Happy, happy rocking birthday, du Legende. Hier ist er jetzt mit Whitesnake und Is This Love im Westenrock Nonstop auf Rockantenne.

0: Ja, der kann auch richtig rockig, unser Schnulzenmeister Billy Joel im besten Rock Nonstop auf Rockantenne mit We Didn't Start the Fire. Kurz vor 12 auf Rockantenne, jetzt gibt's erstmal die Nachrichten, aber bleibt unbedingt dran, denn gleich danach verrät uns der ewig junge Rick Springfield das Geheimnis, warum er mit 77 noch so verdammt gut aussieht. Ach, ich verrat's euch jetzt schon, es liegt natürlich an Jessie, genauer gesagt Jessies Girl.
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11: Eine der größten Hymnen überhaupt, David Bowies Heroes. Entstanden ist der Song 1977 in Berlin, im Schatten der Mauer in den Hansa-Studios am Potsdamer Platz. Bowie arbeitet dort mit Produzent Tony Visconti und Gitarrist Robert Fripp. Aus einer simplen Idee wird ein Stück, das sich wie eine Welle immer weiter aufbaut. Inspiriert hat Bowie eine Liebesszene an der Mauer. Zwei Menschen, die sich trotz Stacheldraht treffen und für einen Moment Helden sind. Aus dieser Beobachtung entsteht eine Hymne über Hoffnung mitten im Kalten Krieg. Heroes. In dieser Woche erscheint der Song, mit dem David Bowie unsere deutsche Rockgeschichte mitschreiben sollte.
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11: Das sich wie eine Welle immer weiter aufbaut. Inspiriert hat Bowie eine Liebesszene an der Mauer. Zwei Menschen, die sich trotz Stacheldraht treffen und für einen Moment Helden sind. Aus dieser Beobachtung entsteht eine Hymne über Hoffnung mitten im Kalten Krieg. Heroes. In dieser Woche erscheint der Song, mit dem David Bowie unsere deutsche Rockgeschichte mitschreiben sollte.
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0: bin Cordula Senft. Es ist 12 Uhr. Hoffnung auf einen neuen Tankrabatt. Den hat das Bundeskabinett gestern Abend beschlossen. Bundestag und Bundesrat sollen noch diese Woche zustimmen. Greifen soll der Tankrabatt ab Oktober für 3 Monate bis Ende Dezember. Autofahrer könnten dann mit einer Entlastung von etwa 17 Cent pro Liter Benzin und Diesel rechnen. Zollfahnder haben bei einer großen Razzia in Nordrhein-Westfalen eine illegale Zigarettenfabrik ausgehoben. Bei den Durchsuchungen in mehreren Objekten seien insgesamt 21 Personen festgenommen worden, teilten Zoll- und Staatsanwaltschaft mit. Außerdem wurden Beweise gesichert. Auf dem Schulweg passieren immer mehr Unfälle. Fast 90.700 Schülerinnen und Schüler sind letztes Jahr auf dem Weg zur Schule verunglückt. Rund 3.300 mehr als im Jahr davor. 25 Mal endete so ein Unfall tödlich. Das zeigt die neue Statistik der Deutschen Gesetzlichen Unfallversicherung. Experten raten Eltern zum Beispiel, mit ihren Kindern sichere Routen zu trainieren.
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2: Einen wundervollen Dienstagvormittag euch. Es ist endlich Mittagspausenzeit. Und da gönnen wir uns doch gleich mal 6 Songs am Stück. Zum Beispiel einen leckeren Happen aus China. Von David Bowie und dabei haben wir außerdem die Alternative Rock Durchstarter von Sleep Theory. Die verabschieden jetzt offiziell den Sommer mit Cruel Summer. Davor gibt's aber auch noch mal ein paar letzte Sommerromanzengefühle von Rick Springfield und Jessie's Girl im Best Rock Nonstop auf Rockantenne.
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Man kann zu Taylor Swift stehen, wie man will. Fakt ist, eine Rock-Cover-Version ihrer Songs ist immer noch besser als das Original. Vor allem, wenn es so genial umgesetzt wird wie von Sleep Theory. Cruel Summer von Sleep Theory ist neu auf Rockantenne.

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Bowie im besten Rock Nonstop auf Rockantenne mit China Girl. Da wächst doch das Fernweh, oder? Mal noch so einen kleinen Herbsturlaub gönnen, das wäre doch was, oder? 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Und Money for Nothing kann ich euch im Gegensatz zum Double Shot versprechen, dass der gleich laufen wird. Genauso wie übrigens die Bloodhound Gang mit The Ballad.

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11: Habt eine schöne Mittagspause.

0: 7,5 Minuten, die Dire Straits im besten Rock Nonstop auf Rockantenne mit Money for Nothing. Also Geld für nichts, aber eine richtig gute Investition. Das sind natürlich immer noch Konzerte. Und da haben wir ein paar brandneue Sachen in unserem Rockantenne Konzertkalender. 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
2: Und ja, ich weiß, Volbeat waren jetzt erst vor kurzem in der Rockrepublik, aber ich hätte ja überhaupt gar nichts dagegen, sie bald wieder hier begrüßen zu dürfen. Die Daumen, die sind auf jeden Fall ganz, ganz fest gedrückt. Jetzt haben wir sie aber schon mal hier im Westrock Nonstop auf Rockantenne mit verewigt. Memo!

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Danke, lieber Brian. Damit hast du jetzt ganz, ganz vielen von uns den Dienstag versüßt. Wird aber gleich noch viel besser, nämlich dann in der Live-Version. Brian kommt im Oktober nämlich auch wieder auf Tour in die Rockrepublik mit einem neuen Album im Gepäck. Da freuen wir uns schon ganz, ganz arg drauf. Und wir freuen uns natürlich auch auf Billy Talent im nächsten Jahr dann, dass wir die bei uns begrüßen können, dann nämlich bei Rock am Ring und Rock im Park. Ja, und gleich hier auf Rockantenne gibt's sie dann nämlich auch mit.

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6: Im Rückspiegel der Rockgeschichte leuchtet diese Woche ein besonderes Datum. Der 24. September 1991. An diesem Tag erscheinen gleich zwei Alben, die den Sound der 90er prägen sollten. Nirvana's Nevermind und Blood Sugar Sex Magik von den Red Hot Chili Peppers. Mit Nevermind katapultieren Nirvana den Grunge aus den Clubs von Seattle in den Mainstream. Parallel mischen die Chili Peppers Funk, Rap und Rock zu ihrem eigenen Ding, inklusive Under the Bridge und Give It Away. Und auch 35 Jahre später feiern wir zwei Meilensteine, die bis heute jede Playlist veredeln.
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7: Ich bin Arno Siegemund, es ist 13 Uhr, guten Tag. Die Winterreifenzeit steht bevor. Der ADAC hat 32 Produkte getestet in zwei Größen. Bei den Kleinwagen bekommen nur zwei Reifenmodelle die Note gut. Der Continental Winterkontakt TS 870 und der Michelin Alpine 7. 9 der 16 anderen werden nicht empfohlen. In New York beginnt heute mit der UN-Generaldebatte das wichtigste Treffen der Vereinten Nationen. Es werden Reden von US-Präsident Trump und anderen Regierungschefs erwartet. Kanzler Merz ist ja nicht dabei. Er berät mit der Union am Nachmittag, wie es nach den schlechten Wahlergebnissen weitergehen soll. In Wesselingen bei Köln ist ein bedeutender römischer Münzschatz entdeckt worden. Der größte Fund dieser Art aus der Zeit von Kaiser Hadrian in Deutschland. Gefunden wurde der Schatz von einem Sondengänger. Er hatte eine offizielle Genehmigung dafür und seine Entdeckung sofort den Fachleuten gemeldet.
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8: 13 Uhr, Mittagspause ist jetzt vielleicht gerade vorbei bei euch. Bei uns schon, ich sehe die ganzen Kollegen gerade zurückströmen. Ja, dann schauen wir doch mal, welche Motivationskeulen uns in der nächsten halben Stunde besser Rock Nonstop so erwarten.

Yes, God gave Rock'n'Roll to you zum Beispiel. Oh, wo wir schon bei Rock'n'Roll sind, den kann auch die wundervolle Taylor Momsen von The Pretty Reckless fett zelebrieren. Death by Rock'n'Roll gibt's auch gleich, aber wir legen los mit einem Track mit richtig Energie und Wut.

besten Rock Nonstop auf Rockantenne. Und ja, die Katze ist endlich aus dem Sack. Im kommenden Jahr gibt es den Song von der Band dann auch wieder live bei Rock am Ring und Rock im Park zu erleben. Legendär wird das. Genauso wie übrigens die kommende halbe Stunde hier auf Rockantenne. Bon Jovi, We Weren't Born to Follow haben wir da im Angebot und eine wundervoll herbstliche Nummer gibt's obendrauf von Tom Petty, Free Fallin'.

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0: Die Red Hot Chili Peppers im besten Rock Nonstop auf Rockantenne. Under the Bridge, musikalisch unstreitbar eine super tiefsinnige, stimmungsvolle Nummer und wohl einer der persönlichsten Tracks aus der Feder von Frontmann Anthony Kiedis. Einfach schöne. Ja, es ist kurz vor 14 Uhr. Ich hoffe, ihr seht bei euch im Büro, auf dem Bau oder im Homeoffice schon so langsam ein Licht am Ende des Arbeitstunnels. Ob ihr noch eine halbe Stunde ran müsst, drei Stunden oder jetzt gerade erst loslegt. Der beste Rock Nonstop ist natürlich an eurer Seite und das gleich mit Toto.
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0: war für den Rockantenne Doppelshot. 1.000 Euro wollen abgeholt werden. Von euch. Jetzt ist die Frage, das kann natürlich den ganzen Tag über passieren. Muss ja nur Thunderstruck und Last Resort laufen. Aber irgendwie habe ich ein ganz besonders gutes Gefühl für den Home Run. Ja, ihr habt's erkannt, hier ist Alex Wangler. Und nicht nur das, ich lade euch heute Nachmittag ein zur Geburtstagsparty von Joan Jett und David Coverdale. Ein heftiges Rockcover halte ich bereit. Natürlich mit der irren Geschichte hinter dem Song. Und dann treffen wir uns wieder ab 15 Uhr. Rock Antenne Home Run.
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10: Da müssen wir uns jetzt erstmal etwas sortieren bei all dem, was da gerade angekündigt wurde. Oasis kommen nach Deutschland und außerdem melden sich Rock am Ring und Rock im Park mit richtig großen News. Für 2027 stehen neben Blink-182 jetzt also auch die Toten Hosen und Bring Me the Horizon als Headliner fest. Ihr wisst, was das für den Ansturm auf die Ticketshops bedeutet. Und da wollen wir euch doch direkt ein kleines bisschen beruhigen. Tickets für Rock im Park 2027 verschenken wir natürlich auch noch hier im Radio und online.
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11: Ich bin Arno Siegemund, es ist 14 Uhr, guten Tag. Schwieriger Termin heute für Bundeskanzler Merz. Der CDU-Chef ist am Nachmittag zu Gast in der Unionsfraktion im Bundestag. Es geht da um die Frage, wie es nach den beiden Wahlniederlagen Mecklenburg-Vorpommern und Berlin weitergehen soll. Dabei geht es auch um die geplanten Reformen bei der Rente und im Bereich Gesundheit. Nach dem Wahlsieg der olympiakritischen Linksparteipolitikerin Elif Erhalb steht Berlins Olympia-Bewerbung auf der Kippe. Erhalb hatte erklärt, die Entscheidung über eine Bewerbung habe sich erledigt. Die Berliner hätten auch gegen Olympia gestimmt. Das Bewerbungskuratorium appelliert jetzt in einem Brief an die Politikerin, das Konzept Berlin Plus nochmals zu prüfen und das Gespräch zu suchen, bevor der DOSB am kommenden Samstag über den deutschen Bewerber entscheidet. Der Anteil der Elektroautos bei den Neuzulassungen in der EU ist im vergangenen Jahr auf ein Rekordniveau gestiegen. Pkw mit reinem E-Antrieb kamen auf 17,3% aller Neuzulassungen. Damit ist gut jeder sechste neu zugelassene Wagen in der EU ein Elektroauto gewesen.
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12: Es ist 14 Uhr, kurz nach 14 Uhr. Die Hälfte des Arbeitstags ist jetzt für die meisten wohl geschafft. Aber ob ihr euch bereits auf der Autobahn nach Hause befindet, noch 4 Stunden ranklotzen müsst, die nächste halbe Stunde gibt's Motivation pur mit dem besten Rock nonstop. Und das ohne Unterbrechung. Und zwar zum Beispiel mit Kansas.
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12: Edward Sun und außerdem dem upliftenden Uprising von Muse. Und rein starten wir mit Toto und Afrika im besten Rock Nonstop auf Rockantenne.

Desert Sun und außerdem dem upliftenden Uprising von Muse. Und rein starten wir mit Toto und Afrika im besten Rock Nonstop auf Rockantenne.

damn beautiful. Der Titel dieser Single von Audrey Horn ist Programm. Ein wundervoller Hardrocker von den Jungs aus Norwegen. God damn beautiful von Audrey Horn ist neu auf Rockantenne.

Nonstop auf Rockantenne. Der Song ist übrigens aus den 90ern. Wahnsinn, oder? Aerosmith, das ist so eine Band, bei der man sich nie sicher sein kann, aus welchem Jahrzehnt der Song jetzt eigentlich stammt, sind schließlich schon seit den 70ern unterwegs. Und ja, so richtig haben sie ja jetzt auch nicht aufgehört, also irgendwie schon, aber irgendwie halt auch nicht. Ja, ihr wisst, was ich meine. Naja, Schwamm drüber, gleich geht's weiter mit einer Band, die weitermacht, auch wenn bald mit einem neuen Sänger.

Kiss and Dynamite hier jetzt noch gleich zu hören mit Hannes Braun und ihre brandneue Nummer I'll Be und einer zum Glück wiedervereinigten Gruppe Linkin Park gibt's auch noch gleich hier auf Rockantenne.

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1: Kissin' Dynamite mit ihrem Album Kissin' Dynamite. Die Bühne, die Bretter, die die Welt bedeuten, diese wollen bekanntlicher erobert werden und jeder, der schon mal den tosenden Applaus der Menge erleben konnte, wird süchtig danach. Sagt man. Nicht so Hannes Braun, seines Zeichens Frontmann von Kissin' Dynamite. Der hat im August letzten Jahres bekannt gegeben, sich von der Bühne zurückzuziehen. Der Schock war groß unter uns Fans, der Schmerz noch größer, aber einen Wunsch erfüllt der Sänger seinen Jüngern jetzt doch noch. Es gibt noch ein Album mit ihm am Mikro, das genauso heißt wie die Band. Kissin' Dynamite.

Neben neuen Hymnen haben die Jungs auch ein paar ihrer Hits neu aufgenommen, sodass wir es wirklich mit einem äußerst würdigen Abschlussalbum zu tun haben. Und dann kann die neue Ära starten. Kiss in Dynamite von Kiss in Dynamite ist das Album der Woche auf Rockantenne.

Arni Bahnsteine hier aus der Rockantenne Frühschicht. Dann wollen wir mal. Na komm schon. Geht einfach nicht an. Ich teste hier gerade die Kerzen für die Geburtstagstorte vom Boss. Viele Kerzen. 77 Kerzen. Ja, die müssen alle brennen. Morgen für Bruce Springsteen. Hat Bruce Springsteen eigentlich Tattoos? Bin ich mir jetzt gar nicht so sicher. Und in Sachen Tattoos ist sich ja der ein oder andere auch nicht mehr so sicher. Und deshalb gibt es Tattoo-Tata. Wer ein etwas missratenes Tattoo loswerden möchte, kein Problem. Wir schenken euch ein schickes Cover ab. Ihr sendet uns einfach Bilder von diesem, in Anführungszeichen, Kunstwerk über unsere WhatsApp 08080 4000. Und morgen ab 5 gucken wir mal genauer hin in der Frühschicht. Und bis dahin haben wir hoffentlich eine zündende Idee für die

0: 77 Kerzen für Bruce Springsteen.
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14: Europe melden sich mit ihrem neuen Album Come This Madness zurück. Das erste Studioalbum der Hardrocker seit 9 Jahren. Nothing But Thieves liefern mit Stray Dogs frischen Alternative Rock. Tom Morello veröffentlicht mit Everyone Gets Everything They Want ein neues Soloalbum. Wie wir es von dem Rage Against the Machine-Gitarristen gewohnt sind, politisch geladen und mit starken Gästen. Dazu gibt's Gothic Metal von Lacrimas Profundere mit Lay Me Down, Oh Silent Fear sowie Hard Rock von Night Laser. Und atmosphärische Klänge liefert die neue deutsche Modern Rock Hoffnung mit dem klingenden Namen Plume.
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15: Rockantenne Deutschlandwetter. In der Nordosthälfte und im Südwesten viel Sonne. Heute dazwischen dichtere Wolkenfelder bei 17 bis 19 Grad. Morgen bringen dann Wolken Richtung Nordsee schauerartigen Regen mit, sonst vielerorts sonnig bei 17 bis 23 Grad. Ich bin Arno Siegemund, es ist 15 Uhr. Guten Tag. Baden-Württembergs Ministerpräsident Özdemir warnt die Grünen in Berlin vor einer Koalition mit der Linkspartei, solange die sich nicht eindeutig vom Antisemitismus distanziert. Wer in diesen Fragen nicht klar sei, dürfe in Deutschland nicht in die Nähe der Macht kommen, so der Grünen-Politiker, und er forderte notfalls auch Parteiausschlüsse. Er empfiehlt seinen Parteifreunden in der Hauptstadt als Maßstab, die Einschätzung der jüdischen Gemeinde in Deutschland anzulegen. Wie geht's weiter bei den Themen Gesundheit, Pflege und Rente? Darüber wird heute Abend im Kanzleramt beraten. Die Chefin des Kanzleramtes Wagen hat wichtige Minister eingeladen, um darüber zu sprechen. Unter anderem Arbeitsministerin Baas, Gesundheitsminister Linnemann und Innenminister Dobrindt für die CSU. Alexander Blessin wird neuer Trainer bei Borussia Mönchengladbach. Der 53-Jährige übernimmt den Job beim Tabellenletzten der Fußball-Bundesliga. Die Borussia war ja mit 4 Niederlagen und 16 Gegentoren historisch schlecht in die neue Saison gestartet.
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16: Nur zu, tretet ein. Herzlich willkommen in unserer Nachmittagsrunde hier. Es geht los mit dem Homerun und einem Rockantenne Double Shot, der euch heute noch 1000 Euro bringt. Was? Habe ich es laut gesagt? Ist mir so rausgerutscht. Normal passiert mir das nie. Aber wartet ab, nur dass mir keiner hier was übersehen hat. Ja, wir klären das direkt nochmal, die Eckdaten. Und ich sag euch, was mir mein zuckendes Knie orakelt, mach ich gleich.
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1: 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Auch mein zuckendes Knie verrät, er muss nah sein. Sehr nah. Aber psst, habt ihr nicht von mir.

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9: Ich bin Selvi Tekin. Es ist 15.30 Uhr. Guten Tag. Der Chemiekonzern Evonik hat einen massiven Stellenabbau angekündigt. Insgesamt sollen weltweit rund 3.200 Arbeitsplätze wegfallen. Über 2.100 allein bei uns in Deutschland, das teilte der Konzern aus Essen mit. Die verschiedenen Krisen wolle Evonik nutzen, um Strukturen zu verändern und sich besser aufzustellen. So hieß es vom Vorstand und dem Aufsichtsrat. Der Anteil der Elektroautos bei den Neuzulassungen in der EU ist im vergangenen Jahr auf ein Rekordniveau gestiegen. Das zeigen jetzt Ergebnisse der Europäischen Statistikbehörde. Gut jeder sechste neu zugelassene Pkw war demnach ein E-Auto. Alexander Blessin ist neuer Cheftrainer von Borussia Mönchengladbach. Der 53-Jährige übernimmt den Job beim Tabellenletzten der Fußball-Bundesliga und erhält einen 2-Jahres-Vertrag. Das teilte die Borussia mit. Der frühere St. Pauli-Coach soll morgen dann vorgestellt werden.
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11: Exakt 3:30.
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0: vom Planet ist es jetzt 15.41 Uhr. Schönen Homerun.
1: So.
0: Ja, einige unserer Rockstars überspringen diesen Schritt und ziehen direkt in den Rockhimmel, wenn Lemmy sie zu sich ruft. Aber Whitesnake-Frontmann David Coverdale hat dann doch noch Bock aufs Rentnerleben. Das hat er uns im vergangenen November verkündet.
2: Ladies and gentlemen, boys and girls.
3: Meine Damen und Herren, Jungs und Mädels, Brüder und Schwestern der Schlange, nach einer mehr als 50 Jahre andauernden, unglaublichen Reise mit euch, mit Deep Purple, mit Whitesnake und Jimmy Page, haben mir die vergangenen paar Jahre sehr verdeutlicht, dass es wirklich an der Zeit für mich ist, meine Rock'n'Roll-Plateauschuhe und meine hautenge Jeans an den Nagel zu hängen. Ich danke allen, die

0: mir auf dieser unglaublichen Reise geholfen und mich unterstützt haben. All den Musikern, der Crew, den Fans, der Familie. Es ist fantastisch, doch es ist echt Zeit für mich, einfach nur meine Rente zu genießen.
1: Just enjoy my retirement.
2: Ja, nur verdient. Und wir hoffen, er genießt die Rockstar-Rente, vor allem an so Tagen wie heute, an seinem 75. Geburtstag. Was hätten wir ihm dazu sein Lieblingsessen vergönnt? Das gibt's aber leider erst wieder in ein paar Monaten. Spargel, ist kein Scherz. David Coverdale ist absoluter Spargel-Ultra. Tatsächlich hat er seine Tournee auch immer passend in die Spargelsaison gelegt. So, ja, in den 80ern hat er übrigens mit Whitesnake eine ganze Ära des Hardrock geprägt. Lange gab's die Alben aus dieser Zeit nicht mehr zu kaufen. Jetzt aber sind sie neu erschienen, erst vor ein paar Tagen, nämlich am Freitag. Und zwar auf klassischem schwarzen Vinyl und in exklusiven Farbvarianten. Zu seinem Geburtstag beschenkt David Coverdale uns jetzt aber mit einem Song, und zwar mit Whitesnake. Happy Rockin' Birthday, du Legende. Hier ist er im besten Rock, nonstop auf Rockantenne.

0: Mud Control und es wird immer heißer. Wir verlieren langsam die Kontrolle, was den Rock Antenne Double Shot angeht. Es muss doch jetzt bald soweit sein. 1000 Euro stehen für euch bereit. Und wir vertreiben uns gleich noch wild die Zeit mit New Radicals und Foreigner. Dann bitte drauf achten, auf Thunderstruck, AC/DC und Last Resort, Papa Roach. Hört ihr diese beiden Nummern, dann schnell durchklingeln, 08000 80 4000, gibt 1000 Euro.
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15: Der Konzertherbst geht richtig los mit Shows von Beartooth, Evanescence, dem Start der Deutschlandtour von Tenside und unsere Nachbarn freuen sich über Besuch von Spiritbox in Wien. Bruce Springsteen feiert dazu Schnapszahlgeburtstag, 77 Jahre The Boss. Rockhistorisch feiern wir außerdem das Jahr 1991, 35 Jahre Nevermind von Nirvana und Blood Sugar Sex Magik von den Red Hot Chili Peppers. Neue Alben liefern Europe und Tom Morello zum Wochenende. Und sportlich wird's auch. Jürgen Klopp gibt seinen DFB-Einstand in der Nations League.
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0: Rockantenne Deutschlandwetter. In der Nordosthälfte und im Südwesten viel Sonne. Heute dazwischen dichtere Wolkenfelder bei 17 bis 19 Grad. Morgen bringen dann Wolken Richtung Nordsee schauerartigen Regen mit, sonst vielerorts sonnig bei 17 bis 23 Grad. Ich bin Arno Siegemund, es ist 16 Uhr. Guten Tag. Aufregung in Berlin, zwei Tage nach der Wahl. Der Berliner linken Bundestagsabgeordnete Ferhat Kocak lässt nach Kritik an seinen Kontakten ins Clan-Milieu seine Parlamentsfunktionen vorerst ruhen. Er sprach von einem Fehler und bat um Entschuldigung. Clan-Chef Remo selbst hatte am Sonntagabend eine Wahlparty der Linkspartei besucht. Das hatte deutschlandweit Empörung ausgelöst. Der Chemiekonzern Evonik treibt seinen Plan zum Abbau von 3.200 Stellen voran. 2.150 davon entfallen auf Deutschland. Der nächste Sparplan soll bis 2029 sozialverträglich und ohne betriebsbedingte Kündigungen umgesetzt werden. Bayerns Ministerpräsident Söder will Berlin den Geldhahn zudrehen, sollte die Linkspartei ans Ruder kommen. Der CSU-Chef will den Hauptstadtvertrag wieder aufschnüren, der wurde gerade erst verlängert. Demnach soll Berlin in seiner Funktion als Hauptstadt mehr Geld vom Bund für Sicherheit und Kultur bekommen. Der CSU-Chef begründet das unter anderem mit deren Enteignungsplänen und antisemitischen Tendenzen in der Linkspartei.
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16: Ein bisschen aufgeregt hier. Ich habe das wirklich, ich habe es im Gefühl, da muss was kommen, ja, mit dem Rockantenne Double Shot. Wir sind alle bereit, ihr achtet drauf. Ich erkläre euch in dieser Stunde nochmal, wie es funktioniert. Obwohl, nein, ihr wisst es ja schon längst. Oder 1.000 Euro, nochmal ganz schnell gesagt, für AC/DC Thunderstruck und Papa Roach Last Resort. Und dann schnell durchklingeln, 08.080.4.000. Ich drück die Daumen dafür, ne? Ich hab das so irgendwie, ja, ich weiß es auch nicht. Hier.
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0: war noch nicht da, der Rockantenne-Doppelschatz, ne? Aber ich muss ja fast in dieser Stunde. Ich kann ja auch gar nicht mehr zurückrudern. So, ich habe hier noch was für euch.
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0: Joan Jett hat mal gesagt, Mädels haben sehr wohl Eier. Die sind nur etwas weiter oben.
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0: Bah, wir lieben Joan Jett für solche Sätze wie diese. Joan Jett wird übrigens heute 68. Gerade zwingt sie ein gebrochener Wirbel zur Tourpause. Offenbar hat irgendwann sogar ihr Rücken gesagt, jetzt reicht's mit Rock'n'Roll. Dabei weiß Joan Jett eigentlich ganz genau, wie das geht. Jetzt im besten Rock Nonstop mit AC/DC.

0: wir gehen auf 4:30 zu. Im Rock Antenne Home Run freuen wir uns auf Blackberry Smoke. Herzlich willkommen. Außerdem Genesis im besten Rock Nonstop. Und ganz allgemein passen wir verdammt gut auf den Rock Antenne Double Shot. Der könnte 1000 Euro bringen. Thunderstruck und Last Resort. Mehr sage ich nicht. Achso, die Nummer vielleicht. 08000 80 4000. Kostenfrei, wenn ihr diese beiden Songs hintereinander hört, gibt 1000 Euro.
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12: Ich bin Selvi Tekin, es ist 16.30 Uhr. Guten Tag. Laut einer aktuellen Umfrage wollen 55% der Befragten, dass Kanzler Merz zurücktritt. Die meisten CDU-Anhänger halten dagegen und wollen Merz behalten. Bei der Sonntagsfrage bleibt die AfD mit 27% stärkster Partei, die Union liegt weiter bei 20%. In einem teilweise neu aufgerollten Prozess ist der österreichische Investor René Benko zu einer Haftstrafe von 2,5 Jahren verurteilt worden. Das Landesgericht Innsbruck sah es als erwiesen an, dass der 49-Jährige seine Gläubiger geschädigt hat. Die Investitionen in künstliche Intelligenz ziehen in Deutschland rasant an. Nach Berechnungen des Digitalverbands Bitkom steigen die Gesamtausgaben für KI-Software, Dienstleistungen und Hardware im laufenden Jahr um fast die Hälfte auf rund 29 Millionen Euro. Im Vorjahr hatte das Marktvolumen noch bei rund 19 Milliarden Euro gelegen.
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0: Halt, das war doch jetzt, oder?
1: Ganz genau. AC/DC mit Thunderstruck. Ruft jetzt an auf der kostenlosen 08000 80 4000 und sichert euch 100 Euro.
0: Oder?
1: Oder es folgt jetzt direkt Papa Roach mit Lost Resort.
0: Und dann heißt's Ka-Ching!
1: Dann ist das der Double Shot. Hier auf Rockantenne. Auf Rockantenne. Und eure Chance auf 1000 Euro.

0: Die Leitungen blinken. Gerade noch Genesis gehört mit That's All und davor AC/DC, Thunderstruck und Papa Roach mit Last Resort. Heißt also
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0: Na endlich, da hat mich doch mein Knie nicht getäuscht. Ich hab's doch die ganze Zeit.

0: Wirklichkeit schon geahnt. Leute, ich sag's euch, verlasst euch auf mich. Ich weiß doch, was sie sagen. Wahnsinn. So, jetzt gehen wir ran. Wer ist denn hier? Hallo.
1: Das ist der Club von Michael. Hallo. Servus, ich rufe aus dem schönen Österreich an. Aus Vorarlberg.
0: Na, das ist ja Ding.
1: Jo, Double Shot.
0: Es ist der komplette Double Shot. 1000 Euro. Mann.
1: Yes. Super. Genial.
0: Ja, wenn der Österreicher mal schreit, dann geht's los.
1: Bitte. Stark. Ich fahre gerade in der Werkstatt und habe 800 Euro gezahlt und jetzt bekomme ich 1000.
0: Ist das nicht der Hammer? Und dann bleibt so noch ein bisschen was übrig.
1: Cool, ihr seid genial.
0: Du hast gewählt. Du bist durchgekommen.
1: Ja, cool, spitze.
0: Michael, du weißt ja auch, dass wir sofort wieder nachladen, ne? Also theoretisch könnte jetzt gleich der nächste Tausender rollen, ne?
1: Okay, ich bleibe in der Leitung.
0: Das habe ich mir gedacht.
1: Spitze, vielen Dank und macht weiter so.
0: Auf jeden Fall. Vielleicht geht's gleich noch in die zweite Runde. Nachgeladen ist schon wieder AC/DC Thunderstruck. Drauf achten. P-Roach, Pepper Roach, Last Resort. Beide Songs hintereinander 1000 Euro. Laufen sie einzeln, sind's 100 Euro. Aber die Nummer, zum Glück, ist die 08000 80 4000. Kostenfrei, zu jeder Zeit. Also seid wachsam, könnte sofort wieder losgehen.

0: der Dachstuhl brennt, das Niveau gleich mit. Und genau deshalb lieben wir sie, Bloodhound Gang, Fire, Water, Burn. Best Rock Nonstop gleich, Def Leppard nach den Nachrichten und Limp Bizkit. Gerade liefert der Rockantenne Double Shot 1000 Euro gab's für den Michel. Und aufgeladen ist sowieso schon wieder, ne?
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11: Rock und Gaming wachsen noch enger zusammen, denn Bring Me the Horizon werden Teil des Fortnite Festivals. Ihr Hit Can You Feel My Heart wird als spielbarer Song in den Modus integriert. Ihr könnt ihn auf der Mainstage performen, in Mashups packen oder als Loop Emote in Fortnite Battle Royale nutzen. Damit landet eine der größten Modern Rock Bands direkt in den Wohnzimmern Deutschlands und führt so hoffentlich viele junge Menschen an den Rock heran, so wie es schon früher ging. Games wie Tony Hawk's Pro Skater 2 getan haben. Dieser Spieleklassiker ist übrigens in dieser Woche im Jahr 2000 erschienen.
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12: Rockantenne Deutschlandwetter. In der Nordosthälfte und im Südwesten viel Sonne. Heute dazwischen dichtere Wolkenfelder bei 17 bis 19 Grad. Morgen bringen dann Wolken Richtung Nordsee schauerartigen Regen mit, sonst vielerorts sonnig bei 17 bis 23 Grad. Ich bin Arno Siegemund, es ist 17 Uhr. Guten Tag. Bundeskanzler Merz bekommt nach den Wahlschlappen seiner Partei Rückendeckung aus der Bundestagsfraktion. Fraktionschef Thorsten Frey sagte vor der Sitzung heute Nachmittag, Merz habe die Unterstützung der Abgeordneten. Frey zeigte sich zudem zuversichtlich, dass das mit der SPD vereinbarte Reformpaket vor allem zur Rente nun zügig und in einem Rutsch umgesetzt wird. UN-Generalsekretär Guterres hat in seiner Rede vor der UN-Generalversammlung eindringlich vor den Gefahren künstlicher Intelligenz gewarnt. Killerroboter dürften keinen Platz in unserer Zukunft haben, sagte er in New York. KI könne zwar große Fortschritte in Medizin, Wissenschaft und Entwicklung bringen, doch Technologie ohne Verantwortlichkeit und Aufsicht berge enorme Risiken, so der UN-Generalsekretär. Der österreichische Investor René Benko ist in einem teilweise neu aufgerollten Prozess in Innsbruck zu 2,5 Jahren Gefängnis verurteilt worden. Für das Landesgericht ist klar, dass er seine Gläubiger geschädigt hat. Benko, der alle Vorwürfe bestreitet, sitzt seit Januar vergangenen Jahres in Untersuchungshaft.
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13: Puh, jetzt müssen wir erstmal diesen Schreck setzen lassen. Also gerade hat er ausgelöst. Der Rockantenne Double Shot, ihr wisst, schon wieder aufgeladen. Ich sag's nochmal ganz kurz. 08000 80 4000, wenn ihr diese Songs hört. Thunderstruck, AC/DC und Last Resort, Papa Roach. Und diese Studio-Hotline 08000 80 4000 ist die kostenfreie Studio-Hotline. Ne? So, jetzt kommen Oasis, Def Leppard und Limp Bizkit. Songs, die sollte man nicht anrühren, Finger weg, sage ich da. Aber manchmal gibt es tatsächlich sehr gut gemachte Rockcover. Eins davon gibt's gleich.
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0: Es gibt, und da spreche ich mit Sicherheit vielen Freunden von Oasis aus der Seele, Songs, die sind unantastbar. So wie dieser Wonderwall Oasis. Aber manchmal tut ein rockiger Anstrich einem Song doch sehr, sehr gut.
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2: Auch so ein Song, den man schon bei der ersten Sekunde sofort erkennt. Enjoy the Silence, im Original natürlich von Depeche Mode. 2006 verpassen die Italiener Lacuna Coil dem Synthie-Pop-Klassiker dann einen düsteren, kraftvollen Neuanstrich. Eine Hommage an ihre musikalischen Vorbilder, wie Sängerin Christina Scapia erzählt.
3: Wir haben uns entschieden, Enjoy the Silence zu covern, weil ich großer Fan der Band bin. Unser Bassist Marky war anfangs etwas skeptisch, hat den Song dann aber so besonders umgebaut, dass er fast wie eine unserer Nummern klang.
2: Den Ritterschlag bekommen Lacuna Coil dann sogar von Depeche Mode-Sänger Dave Gahan höchstpersönlich. Ihre Interpretation hat mich wirklich beeindruckt, lobte Dave das Cover öffentlich in einem Interview. Lacuna Coil hätten genau die besondere Stimmung eingefangen, die er sich immer für diesen Song gewünscht habe. Getroffen haben sich die beiden Bands bis heute übrigens noch nie.
4: Wir haben sie tatsächlich noch nie getroffen. Es wäre toll, ihnen eines Tages sagen zu können, wie viel uns ihre Musik bedeutet.
3: Wir lieben euch und können es kaum erwarten, euch kennenzulernen.
2: Enjoy the Silence, ein Song für die Ewigkeit. Und Lacuna Coil zeigen uns jetzt eindrücklich, wie man aus einem Synthie-Pop-Klassiker ein Goth-Rock-Epos macht.

0: H-Blocks auf Rockantenne. Die besten Rock nonstop, Kid Rock in wenigen Minuten. Und Guns N' Roses. Und war das nicht ein rekordverdächtiges Jahr für Rock im Park und Rock am Ring? Und das nächste scheint vielleicht sogar noch mal einen draufzusetzen. Mehr dazu gleich.
1: Aktuelles zum Thema Demenz vom Bayerischen Staatsministerium für Gesundheit, Pflege und Prävention. Je älter wir werden, desto wichtiger wird es, eigene Fähigkeiten zu erkennen und mit möglichen Einschränkungen umzugehen. 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
11: Ich bin Selvi Tekin, es ist 17.30 Uhr. Guten Tag. Der Chemiekonzern Evonik hat einen massiven Stellenabbau angekündigt. Insgesamt sollen weltweit rund 3.200 Arbeitsplätze wegfallen. Über 2.100 allein bei uns in Deutschland, das teilte der Konzern aus Essen mit. Die verschiedenen Krisen wolle Evonik nutzen, um Strukturen zu verändern und sich besser aufzustellen. So hieß es vom Vorstand und dem Aufsichtsrat. Der Anteil der Elektroautos bei den Neuzulassungen in der EU ist im vergangenen Jahr auf ein Rekordniveau gestiegen. Das zeigen jetzt Ergebnisse der Europäischen Statistikbehörde. Gut jeder sechste neu zugelassene Pkw war demnach ein E-Auto. Alexander Blessin ist neuer Cheftrainer von Borussia Mönchengladbach. Der 53-Jährige übernimmt den Job beim Tabellenletzten der Fußball-Bundesliga und erhält einen Zwei-Jahres-Vertrag. Das teilte die Borussia mit. Der frühere St. Pauli-Coach soll morgen dann vorgestellt werden.
12: Dankeschön, Selvi.
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12: Kurz nach 17:30.
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0: Ja, die Hupen, ja. Wer nennt sich so? Hooters auf Rockantenne. Im besten Rock nonstop.
1: 17.46 Uhr,
0: ja, den Rockantenne Homeland. Leute, das war eine Erfolgsgeschichte, ne? Rock am Ring und Rock im Park. Das war irre in diesem Jahr. Ausverkauft und 2027 schon wieder auf Kurs. Rekordniveau. Bereits mehr als 100.000 Weekend-Tickets wurden verkauft. Davon 60.000 für Rock am Ring und mehr als 40.000 Rock im Park. So groß war die Nachfrage nach Deutschlands größten Festivals noch nie. Ich sage euch auch, wer dabei ist im nächsten Jahr. Also Headliner. Blink 182, die Toten Hosen. Ja, sie machen es nochmal. Bring Me the Horizon. Außerdem Faith No More, Parkway Drive, Evanescence, Turnstile. Falling in Reverse und The Prodigy. Motionless in White hätten wir noch. Bullet for My Valentine und Lorna Shore. Soll ich noch weitermachen? Ich habe noch mehr. I Prevail, Nothing But Thieves, Amon Amarth, Arch Enemy, Imminence, Orbit Culture, Beartooth und Bad Religion. Simple Plan, Donuts, Poppy, Trailer Park dabei und ja, für den Genuss zwischendurch, Ski-Agu. Na und die hier sind auch dabei. Das sind Billy Talent, der besten Rock nonstop auf Rockantenne.

0: Ja, aber sowas von I Feel Fine. R.E.M. im besten Rock Nonstop auf Rock Antenne mit viel Tempo. Geht's auch gleich weiter mit Green Day. Ah, klingt so ein bisschen nach Rockabilly. Und Alice Cooper dabei.
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5: Im Rückspiegel der Rockgeschichte leuchtet diese Woche ein besonderes Datum, der 24. September 1991. An diesem Tag erscheinen gleich zwei Alben, die den Sound der 90er prägen sollten. Nirvana's Nevermind und Blood Sugar Sex Magik von den Red Hot Chili Peppers. Mit Nevermind katapultieren Nirvana den Grunge aus den Clubs von Seattle in den Mainstream. Parallel mischen die Chili Peppers Funk, Rap und Rock zu ihrem eigenen Ding, inklusive Under the Bridge und Give It Away. Und auch 35 Jahre später feiern wir zwei Meilensteine, die bis heute jede Playlist veredeln.
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6: Das Rockantenne Deutschlandwetter am Abend und in der Nacht teilweise bewölkt, teils sternenklar. Morgen bringen dann Wolken im Nordosten, schauerartigen Regen, sonst vielerorts recht sonnig bei 17 bis 23 Grad. Ich bin Arno Siegemund, es ist 18 Uhr. Guten Abend. Bayerns Ministerpräsident Söder will Berlin den Geldhahn zudrehen, sollten die Linken in der Hauptstadt künftig regieren. Es könne nicht sein, dass man endlos Geld zahle für eine am Ende antisemitische Führung, auf deren Partys Clan-Kriminelle auftauchten, sagte der CSU-Chef heute. Söder will den Hauptstadtvertrag neu verhandeln. Der war erst vergangene Woche verlängert worden. Der Vertrag regelt, dass Berlin weitere Jahre Geld vom Bund bekommt. Wie geht's weiter bei den Themen Gesundheit, Pflege und Rente? Darüber wird heute Abend im Kanzleramt beraten. Die Chefin des Kanzleramtes Wagen hat wichtige Minister eingeladen, um darüber zu sprechen. Unter anderem Arbeitsministerin Baas, Gesundheitsminister Linnemann und Innenminister Dobrindt für die CSU. Venedig könnte seine Eintrittsgebühr für Tagesgäste deutlich erhöhen. Statt bisher 5 bis 10 Euro sind ab dem nächsten Jahr bis zu 30 Euro im Gespräch. Zwar hat die Stadt mit dem bisherigen Modell bereits über 5 Millionen Euro eingenommen, am Massentourismus hat das aber kaum etwas geändert. Mit höheren Preisen hofft Venedig, Kurzbesucher auf weniger stark frequentierte Tage zu lenken. Dann soll die Gebühr entfallen.
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7: Ist ja heute schon wieder ganz schön was los, ne? Rockantenne Doubleshot hat vorhin zugeschlagen. Ja, ihr habt beide Songs gehört. Last Resort, Papa Roach und Thunderstruck, AC/DC. Ja, und das Ding ist jetzt, hier ist schon wieder aufgeladen. Also wenn ihr die Songs hört, dann definitiv durchklingeln. Kostenfrei 08000 80 4000. Ich sag mal so, alles ist möglich. Gleich werden wir für den Moment aber mal ins Album der Woche reinhören. Das ist definitiv die letzte Scheibe von Kiss and Dynamite. Genauso heißt sie übrigens auch, mit Hannes Braun am Mikro.
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1: Ja, und die Party geht noch ein bisschen weiter. Die Bretter, die die Welt bedeuten, ja, diese wollen bekanntlich erobert werden. Und jeder, der schon mal den tosenden Applaus der Menge erlebt hat, der wird süchtig danach. Nicht so Hannes Braun, seines Zeichens Frontmann von Kiss and Dynamite. Der hat im August letzten Jahres bekannt gegeben, sich von der Bühne zu verabschieden. Der Schock war groß unter den Fans, der Schmerz noch größer. Aber einen Wunsch erfüllt der Sänger seinen Jüngern jetzt doch noch. Es gibt ein letztes Album mit ihm am Mikro. Das selbstbetitelte Kiss and Dynamite.

langsam geht also auch. Neben neuen Hymnen haben die Jungs auch ein paar Hits neu aufgenommen, sodass wir es hier mit einem äußerst würdigen Abschlussalbum zu tun haben und die neue Ära kann kommen. Kiss in Dynamite von Kiss in Dynamite ist das Album der Woche auf Rock Antenne und wir hören jetzt rein. Einen Song in voller Länge lehnen wir uns zurück. Viel Spaß mit Glory Days.

0: Die Konzert-News gibt's auch gleich.
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5: Ich bin Selvi Tekin, es ist 18.30 Uhr. Guten Abend. Die Investitionen in künstliche Intelligenz ziehen in Deutschland rasant an. Nach Berechnungen des Digitalverbands Bitkom steigen die Gesamtausgaben für KI-Software, Dienstleistungen und Hardware im laufenden Jahr um fast die Hälfte auf rund 29 Millionen Euro. Im Vorjahr hatte das Marktvolumen noch bei rund 19 Milliarden Euro gelegen. Laut einer aktuellen Umfrage wollen 55% der Befragten, dass Kanzler Merz zurücktritt. Die meisten CDU-Anhänger halten dagegen und wollen Merz behalten. Bei der Sonntagsfrage bleibt die AfD mit 27% stärkster Partei, die Union liegt weiter bei 20%. In einem teilweise neu aufgerollten Prozess ist der österreichische Investor René Benko zu einer Haftstrafe von 2,5 Jahren verurteilt worden. Das Landesgericht Innsbruck sah es als erwiesen an, dass der 49-Jährige seine Gläubiger geschädigt hat.
0: Dankeschön, Selvi.
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0: 2:07.
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0: Rick Springfield. Oder sollte ich sagen Dr. Noah Drake? Ja, der hat tatsächlich in der US-Kultserie General Hospital mitgespielt. Naja.
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0: Und da gibt es einige Neuigkeiten. 2027 startet für die hier mit den größten Shows, die die wohl je in Deutschland gespielt haben. 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
10: Da müssen wir uns jetzt erstmal etwas sortieren bei all dem, was da gerade angekündigt wurde. Oasis kommen nach Deutschland und außerdem melden sich Rock am Ring und Rock im Park mit richtig großen News. Für 2027 stehen neben Blink-182 jetzt also auch die Toten Hosen und Bring Me the Horizon als Headliner fest. Ihr wisst, was das für den Ansturm auf die Ticketshops bedeutet. Und da wollen wir euch doch direkt ein kleines bisschen beruhigen. Tickets für Rock im Park 2027 verschenken wir natürlich auch noch hier im Radio und online.
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1: Das Rockantenne Deutschlandwetter am Abend und in der Nacht teilweise bewölkt, teils sternenklar. Morgen bringen dann Wolken im Nordosten, schauerartigen Regen, sonst vielerorts recht sonnig bei 17 bis 23 Grad. Ich bin Arno Siegemund, es ist 19 Uhr, guten Abend. Die USA, Dänemark und Grönland haben ihren Streit um die Arktisinsel mit einem neuen Abkommen beigelegt. US-Präsident Trump, Dänemarks Regierungschefin Frederiksen und Grönlands Regierungschef Nielsen unterzeichneten am Rande der UN-Generalversammlung in New York eine Vereinbarung, die das Verteidigungsabkommen von 1951 fortführt und den US-Militärspielraum auf Grönland erweitert. Trump will damit verhindern, dass Staaten wie Russland oder China Militärbasen auf der strategisch wichtigen Insel aufbauen können. München geht als Favorit ins Rennen um eine deutsche Olympiabewerbung. Eine Kommission des DOSB bewertet das Münchner Konzept für Sommerspiele mit 87 von 100 Punkten. Das sind 2 Punkte mehr, als der Konkurrent Köln-Rhein-Ruhr bekommen hat. Beide erhalten aber die Note sehr gut. NRW-Ministerpräsident Wüst sieht darin ein Kopf-an-Kopf-Rennen und rechnet sich weiter gute Chancen aus. Berlin landet mit 74,6 Punkten abgeschlagen und gilt als klarer Außenseiter. Auch, weil die neue politische Mehrheit aus Linken und Grünen dort Olympia ablehnt und eine Bewerbung jederzeit kippen könnte. Der österreichische Investor René Benko ist in einem teilweise neu aufgerollten Prozess in Innsbruck zu 2,5 Jahren Gefängnis verurteilt worden. Für das Landesgericht ist klar, dass er seine Gläubiger geschädigt hat. Benko, der alle Vorwürfe bestreitet, sitzt ja seit Januar 25 in Untersuchungshaft.
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2: Schönen guten Abend. Ob im Sport, beim Traden oder privat einfach mal zu viel gewollt, Lehrgeld gezahlt, Sünde erkannt. Aber was ist mit diesen Sachen, die nicht mehr weggehen? Lästige Tattoos, die sich irgendwo als Jugendsünde auf eurer Haut geschlichen haben. Dafür gibt's Tattoo-Tata. Mehr erkläre ich euch gleich.
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1: Oh Mann, diese Jugendsünden, wir kennen sie und haben sie doch irgendwo alle, oder? Ein versauter Haarschnitt, fragwürdige Beziehung oder etwas langwieriger, ein richtig dummes Tattoo. Davon können auch einige Rockstars ein Liedchen singen.
2: Los geht's mit der Daughter of Darkness. Kelly Osbourne, natürlich die Tochter von
3: I'm fucking Ozzy Osbourne, the Prince of fucking Darkness.
2: Inzwischen bereut die gute Kelly fast alle ihrer frühen Tattoos. Allen voran ein schlecht gestochenes Keyboard auf ihrem Unterarm. Sie könne sich nicht mal mehr daran erinnern, dass sie sich das Tattoo überhaupt hat stechen lassen. Ja, ja, der Alkohol. Wir machen weiter mit Tommy Lee. Und so sehr wir ihn für seine Musik mit Motley Crue lieben, so sehr müssen wir bei diesem Tattoo kollektiv die Hände über dem Kopf zusammenschlagen. 1998 dachte sich Tommy, es sei eine super Idee, sich ein Hakenkreuz auf den Arm tätowieren zu lassen.
4: Nein, doch.
2: Inzwischen ist das Ding entfernt worden. Und den Abschluss macht Teilzeitrocker Johnny Depp. Auf seinen Fingern hat einst der Schriftzug Slim geprangt. Ein Spitzname für seine Ex-Frau Amber Heard. Ja, wir wissen alle, wie die Beziehung ausgegangen ist. Inzwischen hat Johnny den Depp aus seinem Tattoo genommen und einen Witz draus gemacht. Scum, also zu Deutsch Abschaum, ziert jetzt die Finger des Megastars.
1: So, und wenn ihr jetzt sagt, boah, das ist aber gar nichts im Vergleich zu meinem verhunzten Tattoo, bitte schickt uns ein Bild und die Story dazu per WhatsApp. Das haben schon ganz viele gemacht. Und warum nicht auch ihr? Einfach direkt schicken an die 08080 4000 und wir machen das Ding jetzt endlich schön mit einem Cover-Up fürs schlimmste Tattoo der Rock-Community und zusätzlich verschenken wir ein neues, garantiert schickes Körperkunstwerk.

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8: Schönen Abend euch da draußen, hier ist Alex Wangler. Bekommen wir bald noch mehr Neuigkeiten von Slipknot? Die New Metal Band hat jetzt eine Teaser-Website online geschalten, auf der man sich registrieren kann. Im Anschluss erscheint dann ein brennendes Bandlogo und das Datum 28. September. Einen ersten neuen Song haben Slipknot ja bereits vor wenigen Tagen veröffentlicht. Sobald es weitere Hinweise gibt zu einer neuen Tour oder einem ganz neuen Album, dann hört ihr das natürlich zuerst bei uns. Quiet Riot haben einen neuen Sänger. Ab sofort übernimmt der 23-jährige John Tora das Mikrofon der Hardrock-Band. Seit Juli war die Band auf der Suche nach einem neuen Frontmann. Aufmerksam wurde die Band auf Tora über Videos von Quiet Riot-Songs, die der Sänger ins Netz gestellt hatte. Ab Oktober startet die Band dann mit ihrem neuen Frontmann wieder live durch, mit Shows in den USA und ab April 27 auch wieder mit einer Tour durch Südamerika. Leben wir! Keep on loving you heißt es jetzt auch bei REO Speedwagon im besten Rock Nonstop auf Rockantenne.

An April Art gibt es für den Modern Rock Fan momentan kein Vorbeikommen. Ihr jüngster Streich heißt Bulletproof und ist neu auf Rockantenne.

Wenn die auf der Bühne sind, ist gar nicht mal so viel Action los. Dafür aber jede Menge Charisma, Empathie und Feingefühl. The Cure auf Rockantenne. Hier ist Alex Wangler. Gleich geht's weiter mit den Classic-Perlen mit Frank Stengle, The Voice. Frank Stengle, ich hoffe, er kommt. Ich habe ihn noch nicht gesehen, aber sollte jeden Moment zur Tür reinschneiden. So, und wir schauen auf den morgigen Tag. Der Boss wird morgen 77 Jahre alt. Bruce Springsteen feiern wir 7 Songs nach 7 im Rockantenne Home Run. Ihr versteht? 77, ne? Also der Meister in XXL, dazu die wichtigsten Stories, die man als Fan, aber auch als Nicht-Fan gerne wissen darf. Dann ist morgen die Wahnsinns-Wangler-Challenge wieder zurück. Es gibt den nächsten Schwung Rockantenne-Tassen mit lustigen Sprüchen. Die kann man nicht kaufen, die gibt's nur hier. Und das morgen im Home Run. Der geht wie immer ab 3 Uhr Nachmittag los. Und hier geht's weiter im besten Rock Nonstop mit dem verrückten Steven Tyler und seiner Combo Aerosmith. Ja, crazy auf Rockantenne.

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1: 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Ja, die müssen alle brennen. Morgen für Bruce Springsteen. Hat Bruce Springsteen eigentlich Tattoos? Bin ich mir jetzt gar nicht so sicher. Und in Sachen Tattoos ist sich ja der ein oder andere auch nicht mehr so sicher. Und deshalb gibt es Tattoo-Tata. Wer ein etwas missratenes Tattoo loswerden möchte, kein Problem. Wir schenken euch ein schickes Cover ab. 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Und morgen ab 5 gucken wir mal genauer hin in der Frühschicht. Und bis dahin haben wir hoffentlich eine zündende Idee für die 77 Kerzen für Bruce Springsteen.
2: Ich bin Arno Siegemund, es ist 20 Uhr, guten Abend. Im Streit um Grönland haben die USA, Dänemark und die Arktisinsel ein Abkommen geschlossen. US-Präsident Trump, Dänemarks Regierungschefin Frederiksen und Grönlands Regierungschef Nielsen haben das Papier am Rande der UN-Generalversammlung in New York unterzeichnet. Damit wird ein Verteidigungsabkommen aus den 50er Jahren fortgeführt, das die US-Befugnisse auf Grönland erweitert. Trump will damit verhindern, dass Staaten wie Russland oder China Militärbasen auf der strategisch wichtigen Insel aufbauen können. Wie geht's weiter bei den Themen Gesundheit, Pflege und Rente? Darüber wird heute Abend im Kanzleramt beraten. Die Chefin des Kanzleramtes Wagen hat wichtige Minister eingeladen, um darüber zu sprechen. Unter anderem Arbeitsministerin Baas, Gesundheitsminister Linnemann und Innenminister Dobrindt für die CSU. Beim Wandern in Südtirol ist ein deutscher Urlauber ums Leben gekommen. Der 57-Jährige war nach Angaben der Bergrettung mit seiner Frau auf einem Wanderweg im Altfasstal unterwegs. Auf etwa 2300 Metern Höhe sei er dann aus ungeklärten Gründen ins Stolpern geraten und 200 Meter in die Tiefe gestürzt. Für den Urlauber kam jede Hilfe zu spät.
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3: Dienstagabend, kurz nach 8. Hi und herzlich willkommen zu einer neuen Extraportion Klassikperlen mit Frank Stengle. Die erste Station unserer musikalischen Rundreise ist heute die Stadt der Engel. Wir sind in Los Angeles. Nach dem Ende von Journey 1988 beschloss Keyboarder Jonathan Cale zusammen mit Bassist Ricky Phillips eine neue Band zu gründen, deren Ausrichtung etwas rockiger ausfallen sollte, als es bei Journey der Fall war. Beide spielten bereits Ende der 70er zusammen bei The Babies, deren ehemaliger Sänger John Wade kurz darauf ebenfalls zu den neu gegründeten Bad English stieß. Wade konnte zu diesem Zeitpunkt

Zeitpunkt bereits auf einige Erfolge als Solokünstler zurückblicken, darunter der Nummer 1-Hit Missing You. Mit Neil Schon, ebenfalls früher bei Journey aktiv, fand sich schnell der passende Gitarrist. Als Schlagzeuger schlug Schon den jungen Dean Castronovo vor und fertig war eine der sogenannten Supergroups der 80er. Das 1989 veröffentlichte Debütalbum, schlicht Bad English betitelt, wurde sofort zu einem Riesenerfolg. Mit When I See You Smile gelang sogar ein US-Nummer-1-Hit, aber beim Nachfolgealbum Backlash traten dann erste Spannungen auf. Während Joan und Phillips eine härtere Richtung einschlagen wollten, favorisierten Wade und Kane eher softeres Material. Noch vor Veröffentlichung von Backlash war die Auflösung von Bad English bereits beschlossene Sache. Hier jetzt ein Song aus dem mehr als gelungenen Debütalbum. Bad English mit ihrer Classic-Perle Best of What I Get.

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1: Weiter geht's mit einer der cleversten Rockladies im Rockbusiness und sie feiert heute ihren 68. Geburtstag. Die am 22. September 1958 in Philadelphia geborene Joan Marie Larkin. Dazu erstmal Happy Rocking Birthday. Nachdem sich ihre Eltern scheiden ließen und sie nach Kalifornien gezogen war, änderte sie ihren Namen Mitte der 70er Jahre in Joan Jett. Erste Aufmerksamkeit erregte sie als Gitarristin, Songschreiberin und Sängerin in einer der ersten Hardrock-Frauenbands The Runaways, bei denen sie zusammen mit Lita Ford spielte. Sie erkannte schnell die Mechanismen des Musikgeschäfts und nach der Auflösung der Runaways 1980 gründete sie mit Blackheart Records erstmal ihre eigene Plattenfirma. 1981 hatte sie dann mit ihrer Band Joan Jett and the Blackhearts einen weltweiten Nummer 1-Hit mit I Love Rock'n'Roll. Danach wurde es etwas ruhiger, aber mit ihrem sechsten Album Up Your Alley 1988 tauchte sie wieder im Licht der Öffentlichkeit auf. Das Album wurde wie I Love Rock'n'Roll Platin veredelt und verbuchte mit I Hate Myself for Loving You einen Top-10-Hit in den Staaten. Neben Joan Jett agierte ein gewisser Desmond Child als Co-Songwriter und auf sein Konto gehen etliche Hits wie Living on a Prayer, You Give Love a Bad Name, Bad Medicine und so weiter und so weiter. 2015 wurde Joan Jett mit ihrer Band The Blackhearts in die Rock'n'Roll Hall of Fame aufgenommen. Hier sind Joan Jett and The Blackhearts mit ihrer Classic-Perle I Hate Myself for Loving You.

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2: Unsere nächste Band führt uns nach Calgary in Kanada. Dort wuchsen Jim Foster und Vern Mills auf und spielten als Jugendliche in verschiedenen Bands. 1974 ging Wills nach New York und Foster war Teil der Band Foster Child. 1976 unterschrieben sie einen Plattenvertrag, produzierten eine erste Single, Let Me Down Easy, aber die Plattenbosse feuerten die gesamte Band bis auf Jim Foster. Ja, da stand er nun auf einen mit einem Vertrag, einer Single, aber ohne Band. Zum Glück lief gleichzeitig das Visum von Vern Mills in den USA aus. Er kehrte nach Edmonton zurück und erhielt einen Anruf von Foster. Die beiden begannen sofort zusammen Songs zu schreiben. Es bildete sich langsam eine neue Band. Und im Sommer 77 produzierten sie in gerade mal einer Woche in den legendären Little Mountain Sound Studios in Vancouver ihr selbstbetiteltes Debütalbum. Sie konnten erste Erfolge feiern, waren ständig auf Tour und bereits ein Jahr später erschien Album Nummer 2, Troubled Child. Allerdings ließ das Interesse der Plattenfirma merklich nach und Ende 78 standen sie ohne Vertrag da. Doch bereits Anfang 79 hatten sie einen neuen und im Folgejahr erschien ihr drittes Album On the Prowl. Sie gingen mit ihren kanadischen Kollegen von One Horse Blue auf Tour, doch die Freude währte nur kurz, denn 81 trennte sich die Band. Foster veröffentlichte 86 sein erstes Soloalbum Powerlines und ist bis heute in der kanadischen Musikszene aktiv. Zurück zu Foster Child, hier sind sie mit dem Titelsong ihres dritten Albums und unserer Classic-Perle On the Prowl.

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1: Weiter geht's in den USA mit Sänger und Gitarrist Dan Baird. Geboren in San Diego, wuchs er in Atlanta auf, wo er schon als Teenager in verschiedenen lokalen Bands spielte und sang. 1980 war es dann soweit. Zusammen mit Gitarrist Rick Richards gründete er die Georgia Satellites. 86 veröffentlichten sie ihr Debütalbum und konnten vor allem mit der Single Keep Your Hands to Yourself einen echten Mega-Hit landen. Platz 1 haben sie in den US Hot 100 knapp verpasst, es reichte aber immerhin für Platz 2. In der Folge wurden die natürlich an den Erfolgen gemessen und das war ja Fluch und Segen zugleich. Die folgenden Alben konnten den Anfangserfolg nicht mehr so ganz wiederholen und somit war es fast schon eine logische Folge, dass Baird die Satellites 1990 verließ, um sich auf seine Solokarriere zu konzentrieren. Ende 92 war es dann soweit. Mit Brandon O'Brien und Rick Rubin hatte er äußerst renommierte Produzenten an seiner Seite, die schon eine lange Erfolgsliste vorweisen konnten. Das Ergebnis nannte sich Love Songs for the Hearing Impaired und die Musikkritiker waren geradezu begeistert von diesem Album. Lohn war ein erster Single-Solo-Hit. Hier ist Dan Baird mit seiner Classic-Perle I Love You, Period.

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4: Ich bin Moritz Einzel. Nach den jüngsten CDU-Wahlpleiten hat Bundeskanzler Merz eine Mitschuld eingeräumt. Nach Teilnehmerangaben sagte er bei einer Sitzung der Unionsfraktion, er habe seinen Anteil an diesen Wahlergebnissen. Zugleich verteidigte Merz den Reformkurs der Bundesregierung. Unionsfraktionschef Frei hatte dem Kanzler schon zuvor Rückendeckung versichert. Grönland war ja in den letzten Monaten ein diplomatischer Zankapfel zwischen den USA und Dänemark. Die Arktisinsel gehört ja zu Dänemark, aber US-Präsident Trump hat gedroht, Grönland zu annektieren. Jetzt gibt's ein Abkommen, das den USA zumindest mehr Einfluss sichert. Trump sagte in New York, es würden zwei große Militärbasen gebaut.
5: We will have the complete ability to do what is necessary to defend the American continent and also Europe and other places.
4: Also übersetzt, man werde die Fähigkeit haben, zu tun, was nötig ist, um den amerikanischen Kontinent, Europa und andere Orte auf der Welt zu verteidigen, so Trump. Der österreichische Investor René Benko ist in einem teilweise neu aufgerollten Prozess zu 2,5 Jahren Haft verurteilt worden.

0: Das Landesgericht Innsbruck sah es als erwiesen an, dass der 49-Jährige seine Gläubiger geschädigt hat. Dabei ging es um eine Mietkostenvorauszahlung von 360.000 Euro, obwohl sein Signa-Imperium bereits in Schwierigkeiten steckte. Benko sitzt seit Anfang 2025 in Untersuchungshaft. Die Fußballerinnen des FC Bayern haben zum Champions-League-Auftakt einen Sieg verpasst. Gegen Manchester City verspielten die Münchnerinnen im ersten Spiel der Ligaphase eine 2:0-Führung, am Ende 2:2 unentschieden.
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2: Dienstagabend, kurz nach 9, weiter geht's mit der Extraportion Klassikperlen und Frank Stengle. Wir starten mit einem besonderen Schmankerl aus den USA. 1984 gründete Sänger, Gitarrist und Songwriter Ernie White in Long Island, New York die Band Aviator. Sie unterschrieben einen Managementvertrag mit Medienmogul Tommy Mottola und kurz darauf einen Plattenvertrag mit RCA. 2 Jahre später veröffentlichte Aviator ihr Debütalbum gleichen Namens. Die Kritiker bescheinigten der Band eine große Zukunft und sie wurden sogar als Konkurrenz zu Bon Jovi gehandelt. Produzent Neil Kernan, der zuvor bereits mit AC/DC, Dokken, Kansas, Autograph und Queensryche gearbeitet hatte, lieferte ein astreines Produkt ab. Das Problem war die Promotion für das Album. RCA befand sich in einer Umstrukturierungsphase und somit fiel die LP einfach nur durchs Raster. Schade, denn die Band hätte bei weitem mehr Aufmerksamkeit verdient gehabt. So bleibt die 86er LP die einzige und deshalb jetzt bei uns. Aviator mit ihrer Classic-Perle Frontline.

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1: Weiter geht's im kanadischen Edmonton. Die Gitarristen Winston Quelch und Bob Burkhardt sowie Bassist Randy Lloyd und Drummer Ron Rocco Wagua gründeten 1975 die Country-Rockband Pickens. Mit Sänger Ian Oscar war die Band 1977 schließlich komplett und sie änderten ihren Namen in One Horse Blue. Ein Jahr später trafen sie wieder auf Produzent Wes Dacus, mit dem sie bereits früher gearbeitet hatten. Er schnappte sich die Band und in seinen eigenen Sundown Recorder Studios entstand 1978 schließlich das selbstbetitelte Debütalbum mit der ersten Hitsingle Deliver Me. Bis 1982 folgten mit Bite the Bullet, Living on the Edge und On the Street drei weitere Alben, bevor sich die Band letztlich trennte. Bis dahin hatten sie besonders in ihrer Heimat Kanada etliche Songs in den Charts platzieren können. 1988 kam es nach einigen Besetzungswechseln zur Reunion und 93 veröffentlichten sie ihr fünftes und letztes Album. Zwei Jahre später war aber auch diese Formation wieder Geschichte und heute kann man One Horse Blue ab und zu mal auf diversen Konzerten oder Festivals live erleben. Wir gehen jetzt ins Jahr 1982. Damals erschien ihr Album On the Street und hier sind One Horse Blue mit ihrer Classic-Perle Erica.

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1: Wir feiern heute den Geburtstag eines großartigen Rocksängers. David Coverdale wird flotte 75 Jahre. Dazu erstmal ein kräftiges Happy Rocking Birthday. Geboren am 22. September 1951 in Saltburn by the Sea in der englischen Grafschaft North Yorkshire, wuchs er in einem musikalischen Elternhaus auf, lernte zunächst Gitarre, bis seine Qualität als Sänger auffälliger wurde. Er sang während seines Kunststudiums in lokalen Bands und 1969 trat seine Band The Government sogar als Vorband von Deep Purple auf. 1973 arbeitete David Coverdale als Verkäufer in einer Boutique und bewarb sich als Sänger auf eine Annonce im Melody Maker. Er wusste nicht, dass es sich beim

Auftraggeber der Anzeige um Deep Purple handelte, deren Sänger Ian Gillan die Band verlassen hatte. Mit ihnen nahm er dann die Alben Burn, Stormbringer und Come Taste the Band auf, bevor sich Deep Purple 76 erstmals trennten. Zwei Jahre später gründete er Whitesnake. Coverdale war der unumstrittene Bandleader und einziges konstantes Mitglied in den folgenden Jahren. Die größten kommerziellen Erfolge erzielten Whitesnake mit den Alben Slide It In und 1987. In der Folge wurde Coverdale zunehmend unzufriedener und im Herbst 1990 beschloss er, Whitesnake auf Eis zu legen. 1993 gründete er dann zusammen mit Ex-Led Zeppelin-Gitarrist Jimmy Page das Projekt Coverdale Page. Es reichte aber nur für ein Album und folglich brachte er Whitesnake wieder an den Start. 2016 wurde David Coverdale zusammen mit seinen ehemaligen Mitmusikern von Deep Purple in die Rock'n'Roll Hall of Fame aufgenommen. Am 13. November 2025 verabschiedete er sich in seine wohlverdiente Rente und löste Whitesnake auf. Sein Geburtstagsständchen, das singt er selbstverständlich selber. Hier sind Whitesnake mit dem Titelsong ihres 81er Albums Come and Get It.

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1: Zum guten Schluss sind wir jetzt in Dickinson, North Dakota. Wo, naja, es ist jetzt nicht unbedingt der Schmelztiegel des Rock'n'Rolls, aber immerhin stammt Sänger, Songwriter und Produzent Mitch Malloy aus dieser amerikanischen Kleinstadt. Nach seinem Musikstudium am Cornish College of the Arts in Seattle machte er erstmals 1992 mit seinem Debütalbum auf sich aufmerksam. Mit der Single Anything at All tauchte er in den US-Charts auf und auch auf seinem zweiten Album gaben sich wieder renommierte Gastmusiker wie Mike Rutherford, Paul Carrack, Ex-Eagle Bernie Leadon und andere die Klinke in die Hand. Nach Sammy Hagars Ausstieg bei Van Halen war Mitch Malloy als dessen Nachfolger im Gespräch. Dennoch arbeitete er kontinuierlich an seinen eigenen Sachen weiter und das bis heute. Am 9. Juli 2018 wurde bekannt gegeben, dass Malloy jetzt auch der neue Leadsänger bei Great White ist. Allerdings trennten sich ihre Wege dann wieder Mitte 2022. Wir gehen aber noch einmal zurück in die 90er. Gleich noch der erste große Hit von Mitch Malloy, seine Classic-Perle Anything at All. Tja, und das war's dann auch schon wieder. Die extra Portion Classic-Perlen mit Frank Stengle. Ich wünsche noch einen schönen Abend. Kommt gut durch die Woche. Ciao und bye-bye. Ja, und nicht vergessen, keep rocking.
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1: Ich bin Joshua Heise. Die USA bauen ihre Militärpräsenz auf Grönland aus. Vor der UN-Vollversammlung in New York hat Präsident Trump erklärt, die USA würden zwei sehr große Militärstützpunkte bauen. Anschließend unterzeichnete er mit Vertretern Dänemarks und Grönlands ein Sicherheitsabkommen. Trump hatte zuvor mehrmals damit gedroht, Grönland zu annektieren. Weniger als 24 Stunden nach dem tödlichen Unfall auf dem Münchner Oktoberfest ist der Freefall-Turm Hangover wieder in Betrieb. Der TÜV hat nach Angaben der Betreiberfamilie bei der technischen Überprüfung des Fahrgeschäfts keine Mängel festgestellt. Gestern Abend hatte die Gondel des Turms beim Herabfahren einen 52-jährigen Sicherheitsmann getroffen und tödlich verletzt. Wer mit Öl oder Pellets heizt, muss sich in diesem Jahr auf deutlich höhere Kosten einstellen. Nach Berechnungen von CO2 Online steigen die Heizkosten einer 70 Quadratmeter Wohnung bei Heizöl um 24% auf rund 1.275 Euro, bei Pellets um 17% auf etwa 870 Euro. Gaskunden könnten dagegen zunächst etwas günstiger davon kommen. Am Samstag entscheidet sich, wer als deutscher Bewerber ins Rennen um die Olympischen Spiele 2036, 40 oder 44 geht. Jetzt gibt es zumindest schon mal eine kleine Tendenz, berichtet Moritz Einzel.
2: Die Prüfkommission des Deutschen Olympischen Sportbundes hat sich die drei Bewerbungen angeschaut und Punkte vergeben. München schneidet demnach am besten ab mit 87 von 100 Punkten. Knapp dahinter liegt aber die Bewerbung der Region Köln-Rhein-Ruhr mit 85 Zählern. Abgeschlagen dahinter das Konzept von Berlin mit knapp 75 Punkten. Das Votum der DOSB-Prüfer ist aber nicht bindend.
1: Und die Fußballerinnen des FC Bayern haben in ihrem ersten Champions-League-Spiel einen Sieg verpasst. 2:2 gegen Manchester City.
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Zwei Mann, ein Sound wie eine ganze Rockmaschine. Royal Blood melden sich zurück mit fettem Bass, stampfenden Drums und null Zurückhaltung. Royal Blood und 10 over 10 ist neu auf Rockantenne.

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5: Ich bin Joshua Heise. Nach dem Fund von Drohnenteilen nahe dem Bundeswehrflieger Horst im niedersächsischen Wunstorf sind laut Sicherheitskreisen auch Spuren von Sprengstoff entdeckt worden. Inwiefern diese der Drohne zuzuordnen sind, wird noch untersucht. David Riemer berichtet.
6: Ermittler gehen davon aus, dass die Drohne dort abgestürzt und in mehrere Teile zerbrochen ist. Woher sie stammt, ist bislang unklar. Nach Informationen aus Sicherheitskreisen handelt es sich nicht um eine handelsübliche Drohne, sondern um ein Flugobjekt mit eigenen Bauteilen. Geprüft wird deshalb auch ein möglicher Zusammenhang mit dem Drohnenvorfall am Flughafen Leipzig-Halle. Dort war Anfang August eine mit Sprengstoff präparierte Drohne gefunden worden.
5: Der Streit ist offiziell beigelegt. Am Rande der UN-Vollversammlung in New York haben Dänemark, Grönland und die USA ein Sicherheitsabkommen unterzeichnet. Außerdem kündigte US-Präsident Trump an, zwei große neue Militärstützpunkte auf der Arktisinsel zu bauen. Trump hatte lange damit gedroht, Grönland zu annektieren und dies mit nationalen Sicherheitsbedenken begründet. Im politischen Berlin war um 18 Uhr noch nicht Feierabend, denn dort sind Vertreter der schwarz-roten Koalition zu Gesprächen zum weiteren Reformkurs zusammengekommen. Hauptthemen sind nach ARD-Informationen Rente und Pflege. Zuvor hatte CDU-Chef Merz seinen Reformkurs nochmal verteidigt, musste aber in der Unionsfraktionssitzung auch ordentlich Kritik einstecken, hieß es. München hat Kiel und Köln-Rhein-Ruhr jetzt Warnemünde. Die NRW-Region hat im Falle einer Olympia-Ausrichtung den Ortsteil im Norden von Rostock als Standort für Segel-Events auserkoren. Das hat der Deutsche Olympische Sportbund mitgeteilt. Am Samstag entscheidet der DOSB, mit welcher Stadt sich Deutschland für Olympia 2036, 40 oder 44 bewirbt. Im Rennen sind München, Berlin und Köln-Rhein-Ruhr.

Es gibt Grund zum Feiern. Blackstone Cherry melden sich mit einer EP namens Celebrate zurück. Die Single I'm Fine daraus ist neu auf Rockantenne.

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2: Ich bin Joshua Heise. Vor der nahenden Grippesaison ruft das Robert-Koch-Institut Eltern dazu auf, Kinder mit Vorerkrankungen impfen zu lassen. Dies sei bei maximal 10% der Fall, heißt es. Grund: Die Grippe werde nicht als Bedrohung wahrgenommen. Die RKI-Empfehlung richtet sich an Kinder mit chronischen Erkrankungen der Atemwege oder des Herzkreislaufs, Diabetes oder Adipositas. Im mecklenburgischen Leitzen ist ein DHL-Paketzentrum wegen Gefahrstoffverdachts evakuiert worden. Nach Polizeiangaben hatte sich zuvor eine Paketzustellerin mit Vergiftungssymptomen bei der Behörde gemeldet. Sie soll am Freitag mit einer Flüssigkeit in Kontakt gekommen sein, möglicherweise Quecksilber. Bereits am Wochenende war in der Region Quecksilber in einer Blumenlieferung entdeckt worden. 2 Frauen mussten behandelt werden. In Sri Lanka sind 15 Personen wegen der Osteranschläge von 2019 zu Haftstrafen zwischen 200 und 260 Jahren verurteilt worden. Das Gericht in Colombo sah sie schuldig, an den Anschlägen auf 3 Kirchen und 3 Luxushotels beteiligt gewesen zu sein. Damals wurden 279 Menschen getötet und rund 500 verletzt. 9 Mitangeklagte wurden freigesprochen. Weil US-Präsident Trump sie aus dem Weißen Haus verbannt hat, wollen die US-Medien CNN, MS Now und Politico ihren Zutritt erklagen. Doch würde sich Trump überhaupt an ein entsprechendes Gerichtsurteil halten? Wahrscheinlich, sagte er am Rande der UN-Generalversammlung in New York. Wegen der Verbannung hat auch der deutsche Auslandssender Deutsche Welle aus Protest die Berichterstattung des Präsidenten eingeschränkt.

0: äußerst gefühlvoll gehen Greta Van Fleet auf der zweiten Single ihres kommenden Albums Palace for the People zu Werke.
1: Saw You Stand von Greta Van Fleet ist neu auf Rockantenne.

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1: Kissin' Dynamite mit ihrem Album Kissin' Dynamite. Die Bühne, die Bretter, die die Welt bedeuten, diese wollen bekanntlicher erobert werden und jeder, der schon mal den tosenden Applaus der Menge erleben konnte, wird süchtig danach. Sagt man. Nicht so Hannes Braun, seines Zeichens Frontmann von Kissin' Dynamite. Der hat im August letzten Jahres bekannt gegeben, sich von der Bühne zurückzuziehen. Der Schock war groß unter uns Fans, der Schmerz noch größer, aber einen Wunsch erfüllt der Sänger seinen Jüngern jetzt doch noch. Es gibt noch ein Album mit ihm am Mikro, das genauso heißt wie die Band. Kissin' Dynamite.

Neben neuen Hymnen haben die Jungs auch ein paar ihrer Hits neu aufgenommen, sodass wir es wirklich mit einem äußerst würdigen Abschlussalbum zu tun haben. Und dann kann die neue Ära starten. Kiss in Dynamite von Kiss in Dynamite ist das Album der Woche auf Rockantenne.

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1: Ich bin Joshua Heise. Bundeskanzler Merz hat eine Debatte um das System der Krankenversicherung ausgelöst. Er sprach nämlich bei Unterschieden zwischen privater und gesetzlicher Versicherung von einem Gerechtigkeitsproblem. Die Systemdebatte wurde gestern aber direkt wieder abgeräumt, etwa von Unionsfraktionschef Frei.
2: Aber das, was gemeinhin interpretiert worden ist, dass das System aus gesetzlicher Krankenversicherung und privater Krankenversicherung in Frage stünde, das kann ich nun absolut nicht sagen. Das ist auch nicht gemeint gewesen vom Bundeskanzler. Und das wäre auch nicht unsere Politik in dieser Frage.
1: Frei verwies darauf, dass die Koalition unter anderem dafür sorgen will, dass Kassenpatienten schneller Facharzttermine bekommen. Die USA bauen ihre Militärpräsenz auf Grönland aus. Vor der UN-Vollversammlung in New York hat Präsident Trump erklärt, die USA würden 2 sehr große Militärstützpunkte bauen. Anschließend unterzeichnete er mit Vertretern Dänemarks und Grönlands ein Sicherheitsabkommen. Trump hatte zuvor mehrmals damit gedroht, Grönland zu annektieren. 2 russische Oligarchen sind von der Sanktionsliste der EU gestrichen worden. Die Mitgliedstaaten haben sich auf einen Kompromiss geeinigt, wonach im Gegenzug die Strafmaßnahmen gegen rund 3000 russische Personen und Organisationen um 3 Jahre verlängert werden. Vor allem Frankreich hatte auf die Streichung der 2 Milliardäre gepocht, damit französische Staatsbürger, die in Aserbaidschan festsitzen, freigelassen werden. Die Fußballerinnen des FC Bayern haben zum Champions-League-Auftakt einen Sieg verpasst. Gegen Manchester City spielten die Münchnerinnen im ersten Spiel der Ligaphase eine 2:0-Führung, am Ende 2:2 unentschieden.
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Für ihre Single Here She Comes haben sich Airborne mit Bryan Adams und Matt Lang zwei prominente Songwriter mit ins Boot geholt. Das Ergebnis kann sich wahrlich hören lassen. Here She Comes von Airborne ist neu auf Rockantenne.

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4: Ich bin Joshua Heise. Der Streit ist offiziell beigelegt. Am Rande der UN-Vollversammlung in New York haben Dänemark, Grönland und die USA ein Sicherheitsabkommen unterzeichnet. Außerdem kündigte US-Präsident Trump an, zwei große neue Militärstützpunkte auf der Arktisinsel zu bauen. Trump hatte lange damit gedroht, Grönland zu annektieren und dies mit nationalen Sicherheitsbedenken begründet. Nach dem Fund von Drohnenteilen nahe dem Bundeswehrflieger Horst im Niedersächsischen

0: Bayerischen Wunstorf sind laut Sicherheitskreisen auch Spuren von Sprengstoff entdeckt worden. Inwiefern diese der Drohne zuzuordnen sind, wird noch untersucht. David Riemer berichtet.
1: Ermittler gehen davon aus, dass die Drohne dort abgestürzt und in mehrere Teile zerbrochen ist. Woher sie stammt, ist bislang unklar. Nach Informationen aus Sicherheitskreisen handelt es sich nicht um eine handelsübliche Drohne, sondern um ein Flugobjekt mit eigenen Bauteilen. Geprüft wird deshalb auch ein möglicher Zusammenhang mit dem Drohnenvorfall am Flughafen Leipzig-Halle. Dort war Anfang August eine mit Sprengstoff präparierte Drohne gefunden worden.
0: In Rheinland-Pfalz ist ein US-Militärflugzeug abgestürzt. Laut US-Luftwaffe handelt es sich um einen F-16-Kampfjet. Der Pilot habe sich per Schleudersitz gerettet und werde medizinisch versorgt, hieß es. Der Absturz ereignete sich am Nachmittag bei der US-Airbase Spangdahlem in der Eifel. Die Ursache wird noch untersucht. München hat Kiel und Köln-Rhein-Ruhr jetzt Warnemünde. Die NRW-Region hat im Falle einer Olympia-Ausrichtung den Ortsteil im Norden von Rostock als Standort für Segel-Events auserkoren. Das hat der Deutsche Olympische Sportbund mitgeteilt. Am Samstag entscheidet der DOSB, mit welcher Stadt sich Deutschland für Olympia 2036, 40 oder 44 bewirbt. Im Rennen sind München, Berlin und Köln-Rhein-Ruhr.
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